Hallo und herzlich willkommen zu einer neuen Folge von Autospectrum. Oliver Kortatz am Mikrofon hier bei Byte FM. Auch die heutige Sendung ist wieder den Coverversionen gewidmet. Das Sommerloch ist da und ich werde es entsprechend mit einigen überraschenden Versionen füllen. Eben gehört Roscoe, ein US-amerikanischer Radiomoderator namens William Roscoe Mercer, der in den späten 60ern mit einigen anderen DJs das US-Radioformat ein wenig aufgemischt hat. 1973 hat er die Single Peacemaker eingespielt, basierend auf Also sprach Zarathustra von Richard Strauss und hier das Arrangement von Deodato genutzt. Unfinished Sympathy ist ein großer Klassiker von Massive Attack, einer der Blueprints des Trip-Hop, 1991 erschienen. Und Jay Neymar Electrified haben das Ganze hier neu eingespielt auf ihrem Album Alive für Tesla Groove. Und danach der Steady Diggin' Workshop, der sich den Ghostwriter von RJD2 vorgenommen hat und daraus den Ghostbiter gemacht hat. Das Ganze auf einer handlichen 7-Inch bei Carbone Imprints.

Die Japaner Nautilus und noch das 45 Trio sind bekannt für ihre Coverversionen, haben sie etliche Singles und LPs damit schon eingespielt. Sunken Scores ist das aktuelle Album von Nautilus, jetzt bei Onops Drops aus Hannover herausgekommen und auf dem Album unter anderem zu finden Three Days of the Condor, der Film mit Robert Redford und die Musik von Dave Grusin. Und danach Valdez in the Country, ein Stück von Donny Hathaway, neu eingespielt vom 45 Trio, zu finden auf der Onops Drops Volume 3, einer Compilation, die Onops für Agogo Records zusammengestellt hat.

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Oliver Kortharz wie immer am Mikrofon und die heutige Sendung wieder gefüllt mit etlichen Coverversionen. Die nächsten beiden schließen hier nochmal wunderbar nach Valdez in the Country an, denn auch die nächsten beiden Nummern stammen aus der Feder von Donny Hathaway. The Ghetto, einer seiner

großen Klassiker, das Live-Album von 1974, wo die Nummer, glaube ich, in 8 oder 9 Minuten drauf ist. Das hier eine Neueinspielung von George Benson aus dem Jahre 2000, produziert von den Masters at Work. Und danach Christian Pommer, gerade frisch von seiner LP Rhythmic Nocturne auf Compass Records, Trine Times featuring Justin Hurwort.

Die nächste Nummer ist eine Coverversion im besten Sinne, denn hebt sie das Original doch in eine ganz andere Dimension. Die Rede ist von Good Life, das Original von Inner City aus dem Jahre 1988, ein Blueprint des Acid House. Produziert von Kevin Saunderson ist das Ganze jetzt hier neu eingespielt von den Brass Roots, die ein wenig vielleicht auch wieder ihrerseits wie eine Blaupause für Meute klingen. Good Life also als Brassband-Version auf Cordial Recordings. Und danach The Bam Jam Band aus Spanien, die Would You Believe in Me von Jean Lucien neu eingespielt haben und auf Portugiesisch singen. Musik

Im Reggae ist schon immer sehr munter gecovert worden und auch die nächsten beiden Produktionen, die haben sich dieser Stilrichtung angenommen. Love and Happiness, das Original von Al Green, hier neu eingespielt von D-Face zusammen mit Monty Alexander, und das Ganze ist zu finden auf einer LP namens Be Looped, wo sie Stücke aus dem MPS-Katalog einmal neu bearbeitet haben. Insofern hier wieder mal eine Veröffentlichung vom legendären Label aus dem Schwarzwald MPS. Und danach Skin Shape and the Horrors All Stars, die Act Like You Know neu eingespielt haben. Das Original aus Ende der 70er von der Fat Larry's Band, ein großer Disco-Hit, aber hier mal um etliche Beats per Minute runtergezogen.

Auch die nächsten beiden Nummern mit etwas angezogener Handbremse. Bang Bang, das Original von Cher aus dem Jahre 1976. Ihr erster großer internationaler Hit. Ein Klassiker bis heute, hier neu eingespielt von den Monophonics. Und danach die Hippie-Hymne For What It's Worth, das Original von Crosby, Stills & Nash. Neu interpretiert von Lattimore aus dem Jahre 1973.

Out of Spectrum ist fast wieder vorbei. Die letzten Nummern sind eingecued und die nächste Nummer ist eine wirkliche Überraschung, denn ein Disco-Klassiker ist meiner Meinung nach noch nie so schön simpel zerlegt worden. Yes, Sir, I Can Boogie, der größte Hit des spanischen Duos Baccarat aus den späten 70ern, hier komplett neu interpretiert als quasi Folk-Version vom englischen Soul-Wunderkind Brooke Combi. Und ganz zum Schluss Roland Haynes und Phoenix mit Song for My Father, ein wirklicher Jazz-Klassiker vom Pianisten Horace Silver. Damit bin ich für heute raus. Hier folgt jetzt gleich Forward the Bass mit Gadi Stein am Mikrofon. Und solltet ihr die Wiederholung hören am Freitag, dann gibt's gleich Happy to Sad mit Christine Heise. Oliver Korthardt sagt an dieser Stelle Tschüss, ich bin für diese Woche raus und in der nächsten Woche dann für euch wieder etliche Neuheiten. Bis dahin, macht's gut. Miss

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0: 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Es ist 3 Uhr.
2: Hallo und herzlich willkommen zu einer neuen Folge von Forward the Bass. Am Mikrofon begrüßt euch Gadi Stein und die heutige Sendung namens Ebony und Ivory ist eine Reaktion auf eine Eskalation beim vergangenen Reggae Jam, bei dem eine Kontroverse über eine als dunkelhäutig gelesene Skulptur in einem Shitstorm endete. Und da fielen ganz böse Kommentare online, wie das immer so ist in den Social Media. Und unter anderem wurde da gesagt, dass weiße Menschen am besten keinen Reggae machen sollen. Und um dem entgegenzuwirken oder etwas entgegenzusetzen dieser Meinung, mache ich halt die heutige Sendung mit Combinations zwischen Schwarz und Weiß, eben Ebony und Ivory. Und den Anfang machen gleich die Mighty Diamonds mit dem gleichnamigen Titel. Hier kommen also Ebony und Ivory von den Mighty Diamonds.

Ebony und Ivory, hier gesungen von den Mighty Diamonds, und das stammt vom gleichnamigen Album aus dem Jahr 1983. Das Original natürlich, wie die meisten von euch wahrscheinlich wissen, wurde geschrieben von Paul McCartney, und das hat er gemeinsam mit Stevie Wonder eingesungen. Das erschien 1982 auf dem Album Tug of War, und der Paul hat dazu gesagt, Ebony and Ivory war eine Reaktion auf ethnische Spannungen, die zu der Zeit in Großbritannien für Konflikte gesorgt haben, und er hat das eben mit dem schwarzen Künstler der Stevie Wonder zusammen gesungen, um dem ein Zeichen entgegenzusetzen. Und genau das will die heutige Sendung auch tun und aufzeigen, wie viele schöne Reggae-Stücke entstanden sind, indem sich halt Schwarz und Weiß zusammengetan haben. Und hier, das war jetzt wie gesagt die Reggae-Version von dem Stück Ebony und Ivory, das jetzt auch nochmal remastered rausgekommen ist. Weiter geht es mit Gracie and the Herbman Band. Wie gesagt, gibt es heute ausschließlich Songs von Black and White Artists, die sich zusammengetan haben. Und Gracie ist eine Künstlerin, die stammt aus Jamaika, hat dann aber hier in Deutschland ihren zukünftigen Mann kennen und lieben gelernt. Didel Klöver heißt der. Und die haben eben zusammen die Herbman Band gegründet und waren dann schon in den frühen 90ern hier in Deutschland unterwegs. Ich habe sie 94 gesehen in Erfurt im Museumskeller und habe mir da auch die CD gekauft, von der wir jetzt das Lied Comfortable hören. Von, wie gesagt, Gracie gesungen, The Herbman Band gespielt, und das erschien schon 1994, muss man sich mal vorstellen, auf dem Album Movements, und wir hören jetzt das Stück Comfortable.

Gracie and the Herbman Band waren das mit dem Titel Comfortable aus dem Album Movements aus dem Jahr 1994. Ja, und seitdem sind die beiden zusammen und haben auch ein Festival gegründet, nämlich Gracie's Bash, das immer im Juli stattfindet im schönen Varel. Wer da noch nicht war, das ist auf jeden Fall mal einen Ausflug wert. Als nächstes kommen wir zu Tillmann Otto, a.k.a. Gentleman. Den kennt wahrscheinlich wirklich jeder hier in Deutschland, auch wenn man nicht unbedingt aus dem Reggae stammt. Der hat schon als Teenie, so als Skater, den Hip-Hop kennengelernt und ist davon schnell zum Reggae gekommen und war sehr von Jamaika begeistert und den Künstlern, die da Anfang der 90er ja auch groß wurden. Und als er 18 war, ist er dann selbst zur Insel, hat Patois gelernt, hat dort auch Anerkennung gefunden auf den Bühnen und in der Community und eben auch hier hat das weitergeführt und dann angefangen natürlich auch aufzunehmen und hier auch aufzutreten. Und sein fünftes Studioalbum, das hieß Diversity. Und da hat er sich zusammengetan für ein Stück mit Lincoln Barrington Minot, der als Künstlername Sugar Minot heißt. Und das Stück Good Old Days möchte ich euch jetzt spielen, ein wunderschönes Duett sozusagen. Leider ist Sugar Minot kurz nach Release dieses Albums, dieses Stücks verstorben, relativ plötzlich. Und ja, deshalb in Rest in Peace, Sugar Minot. Hier ist Gentleman und Sugar Minot mit Good Old Days.

Sie sagen, früher war alles einfacher und wir müssen die Liebe wieder zurückbringen in die Dancehall sozusagen. Und da haben sie im Prinzip recht, weil tatsächlich früher alles ein bisschen gemeinschaftlicher war, habe ich das Gefühl. Und das ist auch zum einen, also ein Grund der heutigen Sendung, um einfach mal zu zeigen, wie schwarze und weiße Musiker zusammen in diesem Reggae-Space agieren können. Und ja, das darf auch nicht niemandem abgesprochen werden, finde ich. Wie gesagt, Anlass war ein Shitstorm aus dem Reggae Jam vom vorletzten Wochenende. Wer da mal googelt Reggae Jam und Statue oder sowas, der müsste da finden, worum es geht. Da lasse ich mich jetzt nicht drüber aus. Aber ich möchte ein Zeichen setzen gegen diese Hasskommentare, die da unter fast jedem Post auch zu finden sind, gerade wo weiße Künstler auf der Bühne sind. Denn das ist nicht, was Reggae ausmacht. Was Reggae ausmacht, sind Lieder wie das nächste. Sarah Lugo kommt jetzt. Die stammt auch aus Deutschland. Ihr Bruder Tom ist auch ein Sänger von der Band Jamaram. Ihre erste EP brachte sie raus im Jahr 2009, erlangte dann schnell Bekanntheit, deutschlandweit, aber auch international. Und sie hat dann auf ihrer in dem Album Sarah Lugo und Friends aus dem Jahr 2016 einen jungen jamaikanischen Künstler eingeladen namens Kabaka Pyramid. Der war damals noch gar nicht so groß bekannt. Er hatte in Jamaika 2011 seine erste EP in Protégé's Studio aufgenommen. Und dieses Lied, was wir jetzt hören, High and Windy heißt das, auf dem Reggaeville Rhythm, das verhalf Kabaka Pyramid auch hierzulande zu Bekanntheit und führte dann auch dazu, dass er jetzt auf vielen Festivals hier auch spielt und auftritt. Also, hier kommt Sarah Lugo High and Windy featuring Kabaka Pyramid von dem Album Sarah Lugo and Friends, auf dem auch noch sehr viele andere schöne Combinations zu hören sind. 13 an der Zahl gibt es da noch. Und wir hören jetzt rein High and Windy. Huh.

Zwei ganz große Namen sind das hier, Sting und Shaggy, mit dem Titel Don't Make Me Wait, erschienen im Jahr 2018 auf dem Album 44876. Das verbindet oder feiert die Verbundenheit zwischen Großbritannien und Jamaika im Reggae, nämlich 44 ist die Vorwahl, die Telefonvorwahl von der UK und 876 eben von Jamaika. Und Sting und Shaggy verbindet ja nicht nur eine Zusammenarbeit auf der künstlerischen Ebene, sondern auch eine enge persönliche Freundschaft, und das ist das Schöne, Musik bringt eben Menschen zusammen. Und ebenfalls zusammengebracht hat diese Musik einen jungen Mann aus Portugal, nämlich Ricardo Costa, der wurde dort 1987 geboren, und sein Künstlername ist eine Hommage an die Künstler Turbulence und Admiral T, die nämlich Campbell mit Nachnamen heißen, und so hat sich Ricardo dann Richie Campbell genannt als Künstler. Er ist seit 2004 im Reggae aktiv, hat viel Musik schon rausgebracht, und sein drittes Album hieß In the 876, und wir wissen ja jetzt, das ist die Vorwahl von Jamaika, also ist auch eine Hommage an die Insel, und darauf sind sehr viele verschiedene Combinations auch zu hören. Wir hören jetzt mal Agent Sasko zusammen mit Richie Campbell und dem Stück Feels Like, hier für euch also diese zwei tollen Künstler.

Richie Campbell alongside Jeffrey Campbell, denn witzigerweise heißt Agent Sasko mit bürgerlichem Namen auch Campbell mit Nachnamen. Also die zwei Campbells hier zusammen mit Feels Like. Damit nochmal herzlich willkommen zur heutigen Ausgabe von Forward the Bass hier bei Byte FM. Am Mikrofon ist Gadi Stein und die Sendung heute heißt Ebony and Ivory. Aus dem Grund, dass ich einfach mal aufzeigen möchte, wie viele schöne Combinations es da draußen gibt zwischen schwarzen und weißen Künstlern und dass Hautfarbe ja nun wirklich gar nichts zu tun hat mit dem musikalischen Output. Und auch wenn die Diskussion um kulturelle Aneignung richtig und wichtig ist, finde ich es falsch, wenn Leute so Hasskommentare schicken, dass halt Weiße kein Reggae machen sollten oder alles, was da so passiert ist über das Wochenende in diesem Shitstorm. Deshalb ist das heute eine Reaktion darauf. Und wir machen auch direkt weiter. 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Und wir hören jetzt Through the Roots, eine Band aus Kalifornien, die sich 2007 gegründet hat. Der Gitarrist Evan Hawkins und Schlagzeuger Taylor Boatwright haben sich in einem Musikladen getroffen und sich entschieden, eine Band zu machen. Heute sind sie zu viert und wir hören jetzt eine Single, die sie mit Busy Signal aus Jamaika aufgenommen haben. Und die heißt Refund. Hier sind also Through the Roots und Busy Signal mit Refund.

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1: True the Roots ja, und Fuzzy Signal sind das. Mit dem Titel Refund im Jahr 2023 ist das erschienen. Und ja, schönes, lockeres Stück hier, das gut in die Sendung gepasst hat. Jetzt kommen wir zu einem Künstler aus Frankreich, der heißt Martin Moussa, aka Naaman, oder hieß, muss man leider sagen. Er hat seit 2010 Musik gemacht, vor allem Reggae, er war aber auch in der World-Musikszene unterwegs und ist leider letztes Jahr im Februar verstorben. Er hat seit 2019 mit einem Hirntumor gekämpft und ist diesem Kampf eben letztes Jahr erlegen. Zum Glück hat er viel schöne Musik hinterlassen, zum Beispiel das Album Temple Road aus dem Jahr 2022, erschienen auf Big Scoop Records. Und dort ist eine Combination mit einem afrikanischen Künstler namens Losso Kita. Der hat übrigens auch schon mit Markus Gard ein Lied aufgenommen. Inner Nature heißt das. Das habe ich hier auch schon gespielt. Und wir hören jetzt Maputo. Das ist die Hauptstadt von Mosambik, die hier besungen wird, gemeinsam von Naaman und Losso Kita. Wie gesagt, aus dem Album Temple Road.

0: Naaman und La Sokita waren das mit dem Titel Maputo von dem Album Temple Road aus dem Jahr 2022. Jetzt schauen wir nochmal in die USA. Da gibt es sehr viele, sehr große, sehr bekannte Reggae-Bands, unter anderem Tribal Seeds. Die haben sich 2005 in San Diego gegründet. Und zwar waren da die Brüder Steve Rean und Tony Ray Jacobo die Gründungsmitglieder. Heute sind es 6 Menschen, die da Musik machen. Und sie haben im Jahr 2024 das schöne Album Ancient Blood rausgebracht, das ganz viele Combinations enthält mit vielen verschiedenen Künstlern aus der ganzen Welt, zum Beispiel den Twinkle Brothers, Roman Virgo, Holly Cook, Kabaka Pyramid und vielen anderen. Und wir hören jetzt das Stück Wicked and Wild, das sie mit Hempress Sativa aufgenommen haben. Carida Shoshana Johnson heißt sie, ebenfalls aus Jamaika, eine sehr conscious Künstlerin, die sich sehr stark macht für Frauenrechte, aber auch die Rechte von schwarzen Menschen. Und das Wicked and Wild Stück ist eben ein sehr schönes. Hier kommen Tribal Seeds und Hempress Sativa mit Wicked and Wild.
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Tribal Seeds und Hempress Sativa waren das mit dem Titel Wicked and Riled aus dem Album Ancient Blood. Wirklich sehr empfehlenswert, wer das mal hören möchte. Erschienen 2024 auf Tribal Seeds Music. Jetzt kommen wir zu zwei Grammy-Kids sozusagen. Neben Marleys großer Familie ist auch Morgan Heritage eine der größten im Reggae sozusagen. Und Morgan Heritage, diese Band, hat sich gegründet schon ganz früh. Die Kinder von Denroy Morgan, ein Reggae-Sänger aus Jamaica, der in die USA ausgewandert ist. Die hatten zuerst mit 8 angefangen, mit 8 Mitgliedern. Dann sind sie auf 5, haben sich wirklich zusammengewachsen, diese Band Morgan Heritage. Und nach dem Tod von Peter Morgan sind sie jetzt leider nur noch zu viert, machen aber immer noch großartige Musik. Und im Jahr 2016 haben sie den Grammy für ihr Album Strictly Roots bekommen, das 2015 rauskam. Und auf Strictly Roots hört man auch ganz viele verschiedene KünstlerInnen und unter anderem eben auch Bobby Lee, der Sänger von Soja. Soja ist eine US-amerikanische Band, die ebenfalls großartige Musik macht. Und im Jahr 2022 haben die für ihr Album Beauty in the Silence den Reggae Grammy gewonnen oder den Grammy für das beste Reggae-Album, was damals auch für einen Shitstorm gesorgt hat, wo viele Leute gesagt haben, die sind doch weiß, die dürfen doch nicht den Reggae-Grammy gewinnen, was vielleicht auch nicht mehr wirklich zeitgemäß ist, denn Reggae ist so international inzwischen, dass sich das überall etabliert hat. Auf jeden Fall hören wir jetzt das Stück We Are Warriors von Morgan Heritage gesungen, hier zusammen mit Bobby Lee von Soja.

Common Kings und Stephen Marley waren das mit dem Titel Lock Me Up aus dem Album One Day aus dem Jahr 2018. Und die Common Kings, das ist ein Zusammenschluss aus 4 Künstlern, die stammen aus Hawaii, Fiji, Tonga und Samoa, also ganz international, und haben sich eben hier mit dem Marleys Sohn Stephen zusammengetan. Jetzt schauen wir nochmal nach Kroatien. Aus der Stadt in der Stadt Zagreb haben sich im Jahr 2000 die Brain Holidays gegründet und die sind ganz aktiv in der Reggae-Szene und machen zum Beispiel jedes Jahr ein Bob Marley Tribute-Konzert, wo sie dann auch Künstler einladen, Künstlerinnen. Und hier haben sie zusammengearbeitet mit Aitali, eine Powerfrau aus Jamaika, die schon ganz früh Musik gemacht hat im Dancehall, dann eine Kinderpause eingelegt hat und jetzt wieder da ist im Roots Reggae. Eine fantastische, starke Frau auf jeden Fall. Und sie hat mit Brain Holiday zusammen Peter Pan gesungen. Und da hören wir jetzt mal rein. Kommt aus dem Album Jamaican Connections aus dem Jahr 2020.

Was für ein schönes Stück. Das sind Brain Holidays mit Aitali zusammen hier mit dem Stück Peter Pan aus dem Album Jamaican Connections. Und damit ist die heutige Sendung auch schon wieder am Ende angelangt. Fast, würde ich sagen. Wir hören jetzt noch einen Künstler, der ist einer der fleißigsten, sozusagen im Reggae Space. Er hat angefangen mit Water Pumpy, mit C zusammen und bis heute legt er mit ganz vielen Leuten auf. Das ist Anthony B. Der hat hier zusammen mit Giant Panda Guerilla Dub Squad was aufgenommen, das ich euch jetzt noch spielen möchte, nämlich das Stück Keep It Nice aus dem Album Love in Time. Und damit verabschiede ich mich. Am Mikrofon war Gadi Stein und ich möchte noch sagen, was die Sendung eigentlich vermitteln wollte, ist, dass so viel schöne Musik da draußen ist, die eben aus der Zusammenarbeit zwischen schwarzen und weißen Künstlern entstanden ist. Und die Hautfarbe hat überhaupt nichts zu sagen, was die Qualität der Musik angeht. Klar, das stammt alles aus Jamaika und das muss auch anerkannt werden. Aber was jetzt nochmal an all die Haters, die da kommentiert haben unter die diversen Videos. Niemand darf jemanden vorschreiben, welche Musik man hören darf oder wozu man tanzen darf. Das darf sich jeder zum Glück selbst aussuchen. Ich verabschiede mich, wie gesagt, mit dem Lied von Anthony B. und Giant Panda Guerilla Dub Squad. Das heißt Keep It Nice. Und mit dieser Message an euch möchte ich mich verabschieden und hoffentlich auch bis zum nächsten Mal. Tschüss, sagt Gadi Stein.

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0: 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Es ist 4 Uhr.

Es geht auf einen weiteren Trail of Songs hier auf BeiderWM. Ich bin Arne Schumacher. Alone, Alone, David Good und Richard Reed Perry.

The Watchtower, so hatten sich die beiden genannt als Projekt. David Good und Richard Reed Perry. Sie waren die Watchtower, so ist dieses Album betitelt. Waren, weil einer der beiden, nämlich David Good, schon vor einigen Jahren verstorben ist mit Ende 40. Die beiden, beide Kanadier hatten sich 2009 kennengelernt und damals beschlossen, sich zusammenzutun für ein gemeinsames Album. David Good von den Sadies, der überaus populären kanadischen Indie-Rock-Band, Richard Reed Perry, natürlich Mitglied von Arcade Fire, Multi-Instrumentalist, daneben auch seit Jahren mit eigenen Bands und Projekten aktiv. Als es dann endlich passieren sollte, da war David Good nicht mehr da. Perry hat das bereits angefangene Album schließlich fertiggestellt mit Leuten aus seinem Umfeld. Auch Gäste wie Nico Case sind dabei, die Sängerin. Ein Album mit einem kräftigen Schuss Psychedelia zu 70-80%, würde ich sagen. Ein Perry-Album definitiv. Noch ein Track daraus, dieser voll trauriger Liebessehnsucht. Hope I Dream Again.

Richard Reed Perry, David Good were the Watchtowers. Neues quasi posthumes Album der Kanadier. David Good starb Anfang 2022. Eine Portion Vintage-Psychedelia, klar US-amerikanisch getönt, wie das meiste, was sie musikalisch so treiben, ist auch bei The Hanging Stars im Spiel. Engländer Just the Day heißt das neue Album, rausgekommen ist es Mitte Juni. Run, run, run.

The Hanging Stars. Aus London kommen sie auch schon über 10 Jahre dabei. Eine Landsfrau, Beth Orton, ihr erstes Album war vor ziemlich genau 30 Jahren erschienen und passte absolut in jene Zeit mit seiner Ästhetik, dieser sanften Einbeziehung von Elektronika. Seither hat Beth Orton eine Reihe Alben rausgebracht, meist allerdings in größeren Abständen, wie auch diesmal. Mitte 50 ist sie mittlerweile. Ein Song des Neuesten, The Ground Above heißt das. I'll miss you in manchen Jahreszeiten ganz besonders. Beth Orton.

Tja, der Opener dieses Albums, Path of Desire, da wird schnell klar, der Mann, der geht in seinen Songs auch mal in die Tiefe. Zweifel, ein kritischer Blick auf den Lauf der Welt, auf die Selbstverständlichkeiten in vieler Leben, die Auseinandersetzung mit sich und seinen Empfindungen, davon gibt's hier einiges. Das 8. Album ist dies bereits von Caleb Caudle in den USA auf der Amerikaner-Songwriter-Szene. Da hat er einen klingenden Namen, auch wenn er kein richtiger Star ist. Hier bei uns weniger wahrgenommen. Aus North Carolina kommt er, seit ein paar Jahren lebt auch er in Nashville, Tennessee. Dies ist ein sehr schönes, finde ich, wohl ausbalanciertes Album. Da gibt es wenig Oberflächlichkeiten, nichts Anbiederndes, schon gar nicht im Titelsong Heavy Thrill.

Ja, manche, die müssen sich ändern. Andere kommen irgendwie auch ohne klar. Keine Frage, wozu er sich zählt. Caleb Cordell, Heavy Thrill Caleb Cordell in der Rolle des Sisyphos. Seit 20 Jahren dabei. Hohe Songqualitäten mit sehr persönlichem Gehalten. Richtig guter, finde ich, der Amerikaner-Szene. Ohne viel Firlefanz, gerade auf diesem Album. American Aquarium, ebenso lange dabei, ebenfalls in North Carolina ansässig. Eine Band mit einem definitiven Leader. BJ Barham ist sein Name. Der hatte sie im College gegründet. Den Bandnamen, den hatte er aus einem Song von Wilco, Jeff Tweedys Band. Bruce Springsteen, dessen Einfluss kommt immer mal wieder durch bei Barham und Band. Hier bei diesem Stück weniger. Der Schlusssong ihres neuen Albums Bad Habits.

BJ Barham, American Aquarium. In seinen Songs erzählt er häufig vom Leben und Empfinden, vom Träumen kleiner, einfacher Leute, oft einsamer Seelen, Menschen, die sich übersehen fühlen. Songs von den graueren Seiten der US-amerikanischen Gesellschaft. Davon, von diesen Songs gibt's ja immer mehr. Old Crow Medicine Show, gestandene Amerikaner, campen späte 90er Jahre gestartet. Die waren zwar immer schon von nationalen Themen bewegt, gerne auch Mythen, aber nie kämpferisch politisch. Auf dem neuen Album, da ist das nicht anders, aber dafür haben sie immerhin Stephen Stills Hymne For What It's Worth aufgenommen, späte 60er Jahre. Ansonsten versuchen sie es andersrum. Mit einem Appell zum Positiven, zum Miteinander, Zusammenhalt in schwierigen Zeiten. Beautiful Land, Sanges Gast hier ist Maggie Rose, selber erfolgreiche Songfrau.

Ja, ein Song so richtig zum Umarmen, der Geist des Positiven, Verbindenden, fast predigend in diesem Falle, in Zeiten von Spaltung und massiven politischen Konfrontationen. Old Crow, Madsen Show mit Maggie Rose als Gast. In die Natur, die US-amerikanische mit der Magic Tuba String Band, einer experimentellen String Band aus den Staaten, dem ländlichen Osten. In ihrer Musik, da spiegeln sie, was man erleben kann, wenn man aufmerksam so durch die Natur stapft. Blüten in Stromschnellen zum Beispiel, Blooms in the Rapids.

Ja, er hat selber gesungen auf seinem letzten Studioalbum. Das Leben ist so kurz. Mögen wir nur nach dem Licht beurteilt werden, das wir gegeben haben. Er hat davon eine Menge gegeben. Glenn Hansard, gestorben vor wenigen Tagen in seiner Heimat in Irland im Westen Dublins beim nächtlichen Motorradunfall. 56 war er, Profimusiker seit den späten 80er Jahren, weltweit erfolgreich, natürlich seit seinem Oscar-Gewinn mit Marketa Irglova 2008 mit dem Song Falling Slowly aus dem Film Once, in dem sie beide auch spielen. Einer der großen Singer-Songwriter, nicht nur seines Landes, dort längst ein Nationalheld in Irland. Auch mich hat die Nachricht geschockt. Ich hatte Glenn Hansard im Mai nochmal in Hamburg live gesehen. Fantastisches Konzert. Er mit aller Kraft, Energie, Hingabe, mit unglaublich viel Seelenkünstler, merklich in vollem Safte. Ich hatte über die Jahre das große Glück gehabt, ihm einige Male persönlich zu begegnen, auch ganz nah dran zu sein, wenn er Musik machte. Ein von Musik durchdrungener, extrem zugänglicher, offener, warmherziger Mensch, ein ewiger Soul-Searcher, der riesigen Respekt hatte vor Songkunst generell, ein Riesenfan unter anderem war vom Dreigestirn Dylan, Leonard Cohen und Van Morrison. Mit vielen stand er gemeinsam auf der Bühne, Bruce Springsteen zum Beispiel, für Joni Mitchell hat er gesungen. Hier ein Song gemeinsam mit Eddie Vedder von Pearl Jam, eine Freundschaft, die beiden waren auch zusammen auf Tour. Tender Mercies, Glenn Hansard am Klavier.

Glenn Hanser zusammen mit Eddie Vedder. Zum Glück gibt es zahlreiche Dokumente des Schaffens von Glenn Hanser, angefangen natürlich mit den Jahren seiner frühen Band The Frames. Das Netz ist voll mit Hanser-Aufnahmen jedweder Art, professionellen und Fan-Mitschnitten. Als sein Tod bekannt wurde, da trafen sich im Zentrum Dublins Hunderte von Fans und sangen gemeinsam Falling Slowly an der Statue von Phil Lynott. Auch für ihn, für Glenn Hanser, werden sie sicherlich zu Recht ein Denkmal in Dublin errichten. Ein Mann des Volkes war im allerbesten Sinne. Stunden vor seinem Tod, da saß er noch in einem Pub und sang mit Kollegen. Und das ist wirklich dokumentiert. Glenn Hanser hier live in Berlin. Liebe Leid.

Ja, auch als leidenschaftlichen Performer werde ich ihn sehr, sehr vermissen. Ein Track seines Live-Doppels mit Aufnahmen aus Berlin, seine letzten Veröffentlichungen zu Lebzeiten. Mit 56 ist Glenn Hanser beim Unfall ums Leben gekommen. Riesiger Verlust für die Song, für die Musikwelt. Sehr empfehlen kann ich noch allen Freundinnen und Freunden von BeiderWM die Sonderausgabe von Indigo von Lukas Hart mit dem Titel Glenn. Das war der Trail of Songs für heute. Danke euch fürs Dabeisein. Zum Schluss ein Stück einer dänischen Band, der von Gitarrist David Mielmann, You Belong. Ich sag tschüss, weiter eine gute Radiozeit euch noch hier auf BeiderWM.

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0: 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Es ist 5 Uhr.

Als Musikfan sollte man einmal Wales besucht haben. Denn wenn es auch 2,3-mal mehr Schafe als Menschen gibt, ist ein erstaunlich hoher Prozentsatz der WalliserInnen musikalisch tätig. Ob nun die großen Stars wie Dame Shirley Bassey und Sir Tom Jones, bekannte Rockbands und viele, viele gegenwärtige KünstlerInnen aus Indie, Folk und Klassik. Vielen ist dabei auch noch die walisische Sprache gemein. Walisisch lebt und wird je nach Region mehr oder weniger gesprochen. Im Landesdurchschnitt 17,8%. Vermutet hatte ich, dass die frühe Bindung an England die Krone veranlasst hat, die WalliserInnen nicht gar so malträtieren zu wollen. Aber der wahre Grund war, dass man den Protestantismus verbreiten wollte und da das Wort der Bibel in der Konfession so eine wichtige Rolle spielte, dachte man sich, marketingtechnisch sei es eine gute Idee, eine Bibel auf Walisisch anzubieten. Et voilà! Konvertieren leicht gemacht und die Sprache lebt. Derweil plagt sich eure Moderatorin Alice Peters-Burns mit der Sprache, genießt aber gleichzeitig drei Nationalparks und industrielles Erbe, weltweit die meisten Burgen, 427, massig prähistorische Monumente, Wasserfälle, Meer, noch mehr Berge, Menschen und Musik. Endlich aber da, und für längere Zeit, statt nur auf dem Weg nach Irland durchzuhetzen und nur zu übernachten, weil man die Fähre verpasst hat. Bei der ganzen Musik walisischen Ursprungs gibt es bei mir als Reisebegleitung einen tagelangen Soundtrack. Unter Qualen und in Situationslaune habe ich für euch ein 2-Stunden-Päckchen geschnürt. Cruiso Gimri, Welcome to Wales. Den Anfang machten Stereophonics mit Dakota und manche können so eine Art Stadionrock nicht so gut ab. Aber es sei den netten Menschen aus der Kohleminen- und Fabrikwelt von Stereophonics gegönnt. Und manchmal wird ihnen das Leben als Rockband auch ein bisschen viel und es gibt dann leisere Töne und leisere Tage. Und für mich ganz wichtig, die kontinuierliche Opposition gegen Plastikmusik, ob von KI, Talentshows oder aufgrund von Algorithmen. Stets sozial und politisch und auch nationalistisch aktiv, das erscheint vielen wie in Irland und auch Schottland aber doch eher rechts, steht aber zum Beispiel Reform UK ganz erbittert entgegen und es wird eher als, ja, das Aufmucken eines Kolonialstaats betrachtet. Wenn auch in Wales, besonders in den postindustriellen Gegenden, muss man sagen, oft die Reformparty unterstützt wird, die ähnlich wie die AfD in Deutschland die Menschen mit der imaginären Lösung aller Probleme ködert, dem Immigrationsstopp. Das könnte James Dean Bradfield aber viel besser formulieren. Allerdings stammt der folgende ruhige Song aus der Feder des 1995 verschwundenen und 2008 für tot erklärten Richie Edwards und handelt von im Zoo eingesperrten Tieren. Aus einem meiner Lieblingsalben der Manics, The Manics Street Preachers, Everything Must Go.

Karin Ellis und Rio 18 sowie das BBC National Orchestra of Wales mit Carriot Carriot, den FreundInnen. Offensichtlich ist auch Karin des Walisischen mächtig und als studierter Musiker vielseitig in der Musikszene tätig, solo, auch unter dem Namen Zarelli. Als langjähriger Kollaborateur von Edwin Collins, mit Colorama, mit Bandit, letztere mit walisischem Folk und eben Rio 18, falls das wirklich eine ganze richtige Band ist. Sowie auch als Mitglied von The Pretenders, zumindest als Tourmitglied. Oh ja, und als Produzent turnt er auch noch rum. Ob die folgenden Künstlerin derzeit noch in Wales oder wieder im heimischen Neuseeland lebt, da werde ich nicht ganz schlau draus, aber sie hat lange Zeit in Wales verbracht. Produzent John Parrish wohnt dort und dann natürlich aufgrund ihrer Beziehung zu H. Hawkline, und sie tritt auch noch oft dort auf, sogar mit H. Hawkline und selbst dessen Partnerin vor ihr, Kate Le Bon. Eine eingeschworene Gemeinschaft, die so auch für andere tätig wird wie der Band Wilco. Mit Aldous Harding ist immer schwer was los. Nicht nur bieten ihre Songs ihre exzellente Stimme, interessante, wenn auch vage Texte und ausgefeilte Musik, aber man muss sie mal in ihren wirklich schrägen Live-Auftritten gesehen haben. Einen Vorgeschmack darauf bieten zum Beispiel Aldous Videos und auch auf ihrem fünften Album Train on the Island gibt es wieder reichlich mysteriöse Texte über nackte Eulen, Bechamelsoße im Gesicht und Steine essen. Und es gibt ein seltsames Cover, Grimassen und seltsame Tanzbewegungen und auch Akzente und Sprachticks. Das kann man mögen oder man kann es eben nicht mögen. Es kann einen richtig stören, aber was klar ist, Aldous Harding ist und bleibt eine 1A-Songwriterin, die sich auch hinter diesen Accessoires etwas schützt und gleichzeitig authentischer als die StandardkünstlerInnen ist. Mächtig teilgehabt hat auch an dem neuen Album wieder Hugh Evans, eben H. Hawkline, und daneben steuert eben auch Kate Le Bon etwas bei. Und die Geschwister Hughlin, die einige vielleicht auch von Villagers kennen.

Selbstverständlich ist Kate Timothy alias Kate Le Bon wesentlich mehr als die Vorgängerin von Aldous Harding als H. Hawklines Partnerin. Produzentin, Musikerin und ständig zugange. Sie hat aber jetzt schon wieder eine zerbrochene, diesmal 10-jährige Beziehung zu verkraften, einschließlich der Aufgabe ihres Traums, in der kalifornischen Wüste zu leben. Übrigens war ihr Partner Tim Presley, das hat mir, erstmal habe ich das gar nicht gerafft, aber es ist Tim Presley alias White Fence. Und der berichtet auf seinem neuen Album aus der anderen Perspektive. Kate Le Bon aber ist zurück in Wales in der Nähe ihrer Familie und ihrer Freundinnen und hat letztes Jahr das Post-Breakup-Album aufgenommen, Michelangelo Dying. Dazwischen mal eben Alben von Deer Hunter, Wilco, John Grant, Kurt Weill und Dry Cleaning produziert. Aber das folgende Stück, das eben gehörte Stück, ist aus glücklicheren Zeiten, Home to You, aus dem 2019er Reward. Das sind jetzt nicht die zwei walisischen Lokalmatadorinnen Gruff Rhys und auch Megan Childs von Gorky's Psychotic Minchi dabei, die später direkt oder indirekt noch auftauchen in dieser Sendung. Wohl aber natürlich H. Hawkline und der allgegenwärtige Stephen Black. Aber zunächst mal zu H. Hawkline, also Hugh Evans, nicht nur Musiker, sondern auch Radiomoderator und Grafiker. Und auf seinem Album Milk for Flowers aus dem Jahr 2023 finden wir sie alle wieder. Kate Le Bon, John Parrish, Tim Presley und Stephen Black.

eben noch Megan Childs erwähnt, die in der Band ihres Bruders mitspielte, Gorky's Psychotic Minchi. Eurus Childs macht Solo weiter, unterstützt Teenage Fan Club als offizielles neues Mitglied an den Keyboards und macht so zarte Songs wie das gerade gehörte When They Leave You. Ebenfalls in Teenage Fan Clubs Liveband findet man Stephen Black alias Sweet Babu. Und ehrlich gesagt, es gibt kaum Musikschaffende in Wales, denen Multiinstrumentalist Stephen Black nicht unter die Arme griff. Die Liste ist endlos. Einen strammen Spaziergang mit Sweet Babu nun. Und ja, in Wales regnet es viel. Er wohnt nun in Cardiff, des Studiums und der Musikszene wegen, aber wuchs auf dem Land auf, in den Bergen und am Meer. Bassklarinette, Flöte, Altoflöte, akustische, elektronische und Nylon-Saitengitarre, Orgel, Klavier, Tenor und Bariton, Saxophon, Synthesizer und Wurlitzer. Alles von ihm gespielt. Aber andere finden sogar auch noch ein Plätzchen zum Beitragen, unter anderem die Komponistin, Sängerin und Harfenistin Georgia Ruth, die wir danach hören.

Der erste Beitrag von vielen des sehr rührigen und aufregenden walisischen Labels Bubble Wrap Collective. Die walisische Harfenistin Georgia Ruth schrieb Cool Head nach einem lebenslangen Ratschlag ihres Vaters, den sie auch während der schweren Erkrankung ihres Mannes berücksichtigte, und viele, viele traumschöne Songs, auch mit Hilfe anderer walisischer Koryphäen wie Euros Childs und Sweet Babu, schrieb. Neben ihrer privaten Erfahrung fundiert das Album aber auch auf einem fiktiven Charakter, dem ihres Debütromans Tell Me Who I Am. Zwischendurch mal Luft schnappen und mehr Wasser. Ich hoffe, wenn schon nicht das Greenman Festival, leider schon ausverkauft, doch zumindest die Wasserfälle in den Brecon Beacons, einem Gebirge und Nationalpark zu sehen in Wales. Ich war mir sicher, mindestens vier Werke zum Thema der Benno Brycheiniog zu haben, aber konnte sie nicht alle finden. Auf jeden Fall aber muss folgendes Album sein, Benno Brycheiniog, Musik von Vic Mars, die noch übrig war von seiner EP davor namens The Beacons. Er nimmt euch nun richtig mit in den Nationalpark.

Auch wieder in den Bracken Beacons zu Hause sind Perriant, Rose Lynn Pearl und Dan Lynn Pearl, die sich nach ihrer Rückkehr herzlich in ihrem Wohnort aufgenommen fühlten und ihr letztes Album Landschaft und Menschen dort widmeten. Währenddessen lassen sie jetzt ihr neues Album Plant eben von Kindern und den Sorgen und Freuden des Alltags in der Familie handeln. Denn Plant hat nichts mit Pflanzen zu tun, sondern heißt einfach Familie, Kinder. Pulse war eines der flotteren Stücke des Werks. Therese Havanna habe ich zuletzt in einem sehr schönen Video, in einer sehr schönen Videoserie auf YouTube gesehen von Emily Conquis Thiersen und Jan Thiersen, die auf ihrer Reise mit ihrem Segelboot von der bretonischen Insel Ushant nach Irland und Wales zu den Faroe- und Shetland-Inseln schipperten. In Wales wurden sie von Gruff Rhys herumgefahren, bewunderten die Lebendigkeit der walisischen Sprache, im Gegensatz zur mit den älteren aussterbenden bretonischen, und trafen auch diese Triple Harp Musikerin namens Therese Havanna. Von ihnen gab es letztes Jahr ein Album mit Klavierstücken, Die Frisk, und ein Harfenalbum namens Angel. Aber ich liebe vor allem diesen Track Traguid, den ich nicht aussprechen kann, Traguidoldeb. Ewigkeit vom Album Edith.

Griffiths, der eben genannte Chauffeur der Familie Tiersen in Wales, ist natürlich Teil der Super Furry Animals, aber auch solo und in vielen Zusammenarbeiten unterwegs. Sein neues Album wird ganz auf Walisisch gesungen, passend dazu wird auch einigen walisischen Nationalheldinnen gehuldigt, wie zum Beispiel dem Cymraeg, also Walisisch-Aktivisten Tony Schiavone, der sich weigerte, ein Knöllchen für Falschparken in Llangrannog zu zahlen, solange es nicht ins Walisische übersetzt wurde. Dieses Stück aber heißt White Birds oder auch Adar Gwyn. Ich liebe ja den bittersüßen, verschwommenen Psyche-Klang von Derero, gegründet von den Pfeilern der walisischen Musikszene Andy Fong und Ashley Cook. Sie haben sich an der Uni in Falmouth kennengelernt und präsentierten vor 2 Jahren ihr 6. Album Breezing Up. Cosmic Shift gibt es daraus.

Gareth Bonello aus Cardiff landete im Ilan Valley in der Nähe von Powys, als er dort einen geförderten Kreativaufenthalt geboten bekam. Dort brachte er nicht nur ein tolles Album zustande, entwickelte seine Kunst weiter, sondern beschrieb die Schönheit des Ilan Valley. Natur und Menschen, den aktuellen Status als Tourismus-Hotspot und die Situation vor der kontroversen Londoner Entscheidung, einen riesigen Staudamm zu errichten, um Birmingham mit Wasser zu versorgen. Nicht nur der Bergbau, auch die Talsperren verschandelten Wales, wobei erstere dann wenigstens noch Arbeitsplätze für lange Zeit schuf. Auf Ilan präsentiert The Gentle Good, so nennt er sich als Musiker, Instrumentals und gesungene Stücke über das Ilan Valley. Unterstützung gab es von Andy Fung, da ist er schon wieder, und Toby Hay. Jacob Church aus Cardiff und von der Band Zock war so mit alten Demos beschäftigt, dass ein neues Projekt mit dem Namen Part-Time Signals entstand. Take Me for a Ride ist ein Track aus dem Debüt Another Day in Paradise.

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1: Wenn man das Label Bubblegum Collective erwähnt, und das muss man oft, The Gentle Good und Part-Time Signals sind dort auch zu Hause, kommt man an Quiet Marauder nicht vorbei. Sie machen mitunter die schrägsten Dinge und oft zusammen mit Matthias Korn von The Burning Hell. Ich liebe ihr sanftes Album The Gift mit den bissigen, wütenden, traurigen Texten über die Macht der Technik im eigenen Haushalt. iRobot berichtet aber aus der Sicht eben der Maschine, traurig, ja, vielleicht ironisch, vielleicht eine üble Zukunftsvision. Ivan Mould aus Cardiff mit Losing It All to the Blues. Der Blues, der ihn nach allerlei persönlichen Turbulenzen traf, aus seinem neuen Album eben auf, auch auf Bubble Rap Collective erschienen.

Ein anderes wichtiges walisisches Label ist Libertino und dorthin kehrten die jungen Kidsmoog für ihre neue Single nach dem Debüt zurück. I'm always getting carried away. Zwei Bedeutungen hat dieser Ausdruck und somit auch der Song, sich mitreißen lassen und auch wörtlich physisch weggetragen werden. In der Zusammenarbeit von Eva Goodman und Sera geht es um die Naturfreiheit und die eigene innere freie Natur, zu hören auf ihrem Album Anyan. Sie singen nun in recht heftigem Walisisch, vielleicht weil sie aus Nordwales kommen, über eine blaue Schnur Chinin Gelas. Und Eva Goodman und Sera, plus Hera, heißt es richtig geschrieben, also mit Pluszeichen und Sera in Großbuchstaben.

Eva Goodman plus Sarah Chinin Gelas. Ein ganz kleines Label eines gewissen Dan Amor ist K. Gwyn Records. Länger nichts von ihnen gehört, aber legen wir doch mal den Herrn Label in Eigentümer selbst auf. Dan Amor mit Square One. Auch er singt sonst oft auf Walisisch, ist zweisprachig aufgewachsen auf dem Lande, aber das, um es ganz deutlich zu machen, musste jetzt auf Englisch sein.

Meine neueste walisische musikalische Entdeckung muss hier auch noch mit rein. Bahnfrei für Spirited Followers mit Klängen aus aller Welt zum Eintauchen. Womöglich eignet sich das besser zum Live-Hören, denn Spirited Followers sind dafür bekannt, bei ihren Konzerten die Songs sich organisch entfalten zu lassen, je nach Tageslaune. Aber wir müssen uns mit dem Studiowerk begnügen, was aber wirklich Jammern auf hohem Niveau ist. Returning hieß der Song. The Burning Ferns sind große Fans von Teenage Fanclub, sozusagen ein Teenage Fanclub-Fanclub, haha, Verzeihung, aber sie schaffen es auch selbst, hypnotische Hooks einzubauen. Die brauchen sie aber auch, vor allem wenn sie Jazziges einbringen möchten, denn im Free Jazz wird ihnen schwindelig. Aber Jazz mit Hooks geht, da können sie sich dran festhalten. Aber am allermeisten hat es ihnen noch der klassische Popsong angetan und das Ganze präsentiert von Country Mile Records, einem weiteren walisischen Indie-Label voller Hingabe zur Musik.

Liebe KollegInnen der gerade gehörten Burning Ferns sind The Grieve Brothers. Viel erfährt man nicht über diese, außer dass sie aus Swansea kommen, aber ob sie wirklich auch Brüder sind. Im traurig trockenen, humorigen Walisisch eingefärbten Amerikaner erzählen sie Geschichten aus der Heimat, unter anderem über einen, es ist wunderbar, Emperor of Nowhere, Prince of Sweet for Call. Als allererster kommt dann noch jemand, der auf den Social Media das Wales in seinen Namen einbaut. Der Waliser Julian Pitt ließ seine Songs als Armstrong via The Beautiful Music und Country Mile Records hören. Sein aktuelles Werk ist unter der Obhut von Subjangle. Über 40 Songs, die es bisher allerhöchstens in digitaler Form zu erwerben gab, versammelt auf dem Doppelalbum Handicraft, sollten einen umfassenden aktuellen Einstieg ermöglichen. Und ihr hört dann gleich das Stück We Could Stay. Ich atme noch einen Tacken walisischen Berg- und Seeluft ein und verbleibe bis zum nächsten Mal mit herzlichen Grüßen aus der Sommerfrische.

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2: Ich bin Diana Kramer. Die deutsche Industrie klagt weiter über zu hohe Strompreise. Bundeswirtschaftsministerin Katharina Reiche rechnet aber erst mittelfristig mit Entlastungen. Diese werde man spürbar erst in den 2030er Jahren sehen, sagte Reiche der dpa.
3: Energiewende ja, aber die Kosten sollen gesenkt werden, weil steigende Energiepreise den Wirtschaftsstandort Deutschland belasten, sagt Ministerin Reiche. Das Kabinett hatte dazu eine Reform des Erneuerbaren Energiengesetzes sowie ein Netzpaket auf den Weg gebracht. Ihr Ziel sei mehr Markt und weniger Dauerförderung, so Reiche. Die Grünen, Verbände der erneuerbaren Energien sowie Umweltverbände werfen Reiche vor, die Energiewende auszubremsen. Tine Klimach, Berlin.
2: Der Widerstand der Ostministerpräsidenten gegen die geplante Abschaffung der Frührente mit 63 sorgte auf der Arbeitgeberseite für Entsetzen. Dass zentrale Elemente des Rentenpakets schon wieder in Frage gestellt würden, bevor sie überhaupt umgesetzt sind, mache ihn fassungslos, sagte der Hauptgeschäftsführer der Bundesvereinigung der deutschen Arbeitgeberverbände Kampeter der Bild-Zeitung. Wer an der Rente mit 63 festhalte, ignoriere den Fachkräftemangel, den demografischen Wandel und die wirtschaftliche Lage, sagte er. Im Prozess gegen 7 mutmaßliche Mitglieder der rechtsextremen Terrorgruppe Letzte Verteidigungswelle wird vor dem Hanseatischen Oberlandesgericht in Hamburg heute das Urteil gesprochen. Den Angeklagten wird versuchter Mord, Verabredung zum Mord, Brandstiftung und gefährliche Körperverletzung vorgeworfen.
4: Sie sind extrem jung, radikal und gewaltbereit. Die Angeklagten sollen Brand- und Sprengstoffanschläge auf Asylbewerberheime und linke Einrichtungen verübt und geplant haben. Außerdem machten sie wohl Jagd auf Menschen, die sie für Pädophile hielten. Zur Tatzeit waren einige von ihnen gerade mal 14. Organisiert haben sie sich nach Erkenntnis der Ermittler über Chatgruppen. Experten zufolge zeigen Beispiele wie dieses eine neue Qualität der Radikalisierung. Die Rede ist von einer Rückkehr der Baseballschlägerjahre. Tanja Wagner, Nachrichtenredaktion.
2: FIFA-Boss Gianni Infantino hat englischen Medienberichten zufolge für heute zu einer Krisensitzung des Fußballweltverbands nach Marokko geladen. Was er genau besprechen will, ist aber unklar. Zuletzt musste Infantino auch nach heftigem Widerstand aus Europa seine Pläne zum Verkauf der WM an Investoren wieder begraben. Zum Wetter, die Vorhersage des Deutschen Wetterdienstes. Der Tag startet vor allem über der Mitte des Landes und im Südosten sonnig, ansonsten wolkig. Im Laufe des Tages von den Mittelgebirgen bis in den Nordosten Schauer und teils kräftige Gewitter. Gegen Abend auch in der Südosthälfte regnerisch. Dazu weiter sehr warm, bei Höchstwerten heute zwischen 30 bis 38 Grad, im Nordwesten 25 bis 30 Grad, an der See etwas kühler.
0: Das waren die Nachrichten.
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6: Im Studio ist heute für euch Paula Bühler. Hallo.

Ghost Woman mit The End of a Gun hier zum Einstieg in das Stadtmagazin am Mittwoch auf Byte FM. Am Mikrofon heute mit mir, ich bin Paula Bühler. Schön, dass ihr heute mit dabei seid und zu Gast. Heute bei mir in der Sendung ist Luan Pertl. Seit über 20 Jahren ist Luan queer-aktivistisch unterwegs, leitet Coming-out-Gruppen und macht Beratungs- und Bildungsarbeit. Mittlerweile ist Luan ein Teil der dualen Geschäftsführung des Schwulenmuseums in Berlin. Das Museum beschäftigt sich schon seit 1985 mit lesbischen, schwulen, transidentischen, bisexuellen und queeren Lebensgeschichten, Themen und Konzepten in Geschichte, Kunst und Kultur und stellt sie dar. Und unter anderem darüber spreche ich heute mit Luan Pertl in etwa einer halben Stunde hier im Stadtmagazin auf Byte FM.

Baby Shambles mit Fall From Grace hier im Stadtmagazin auf Byte FM. Und wir hören jetzt Musik aus unserem aktuellen Album der Woche. Das kommt dieses Mal vom Mainzer Künstler Nelson Brandt, vielen wahrscheinlich besser bekannt als Nepomuk oder seinem Produzenten alias Nosum. Und unter dem hat er jetzt eine neue Platte veröffentlicht. Cherry Stone Pillow heißt seine neue LP. Darauf treffen Bossa Nova Akkorde auf Easy Listening. Keine Samples, wenig Synthesizer, stattdessen überwiegend live eingespielte Gitarren, Bässe, Drums und Keys. Insgesamt 14 Tracks sind drauf. Davon hören wir ein. Das ist Paper Plane.

No Sum mit Paper Plane, das ist ein Track vom neuen Album des Mainzer Künstlers. Cherry Stone Pillow heißt das und das ist aktuell hier bei uns auf BytFM Album der Woche. 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

Lana Del Rey mit Doin' Time hier im Stadtmagazin auf BadFM und ich habe jetzt einen Veranstaltungshinweis für euch, denn im Rahmen der Konzertreihe Jazz Lab finden ab September 4 verschiedene Konzerte zwischen Beats, Elektronik und Ambient in Hamburg statt. Eins davon ist das Konzert des Berliner Duos Cats and the Brackies. Die spielen am Dienstag, den 8. September im Aalhaus in Hamburg. Das Ganze wird euch präsentiert von BadFM. Mehr Infos dazu sowie viele weitere Konzerttermine findet ihr wie immer auch zum Nachlesen bei uns auf der Homepage byte.fm unter dem Menüpunkt Konzerte. Und das hier sind jetzt Cats and Brackies mit Night on Earth.

Das Berliner Duo Cats and Brekkies mit Night on Earth hier im Stadtmagazin auf Byt FM. Und die beiden, die kommen für ein Konzert nach Hamburg. Und zwar spielen sie im Rahmen der Konzertreihe Jazz Lab am 8. September ein Konzert im Aalhaus. Das Ganze wird euch präsentiert von Byt FM. Mehr Infos dazu sowie viele weitere Konzerttermine findet ihr wie immer auch zum Nachlesen bei uns auf der Homepage unter dem Menüpunkt Konzerte.

Say Shishi mit In the Morning hier im Stadtmagazin auf Bad FM. Es ist mittlerweile 20 vor 8 und das hier ist Odyssey mit The Cure.

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Fast Music mit Zeitenwende hier im Stadtmagazin auf Byte FM. Es ist mittlerweile 10 vor 8 und das hier sind Little Dragon mit Frisco.

Aerobic zusammen mit Sophia Kennedy und Synästhesie hier im Stadtmagazin auf BytefM. Wir haben Mittwoch, den 5. August und heute wird Revolver, das 7. Studioalbum der Beatles, schon ganze 60 Jahre alt. 1966 ist es damals zuerst in der UK erschienen. Soundtechnisch quasi eine Fortsetzung von Rubber Soul markiert es. In gewisser Weise doch eine Art Neuausrichtung, nicht nur der Beatles, sondern ganz allgemein der Popmusik. 14 Tracks sind auf der Platte, das hier ist einer davon.

The Beatles mit Good Day Sunshine, das ist ein Track von Revolver. Die Platte, die wird heute schon ganze 60 Jahre alt. Und wenn ihr mehr über Revolver wissen möchtet, dann schaut doch gerne mal in unserem Archiv nach. Denn Volker Rebell hat eine ganze Ausgabe seiner Sendung Kramladen dem 60-jährigen Jubiläum von Revolver gewidmet. Wenn ihr Freundin oder Freund von BeiteFM seid, dann könnt ihr die gesamte Ausgabe gerne in unserem Archiv nachhören.

Güna Künya mit Cash Cash Exercise hier im Stadtmagazin auf Byte FM. Die Berliner Musikerin spielt bald in Hamburg und zwar im Rahmen des 20-jährigen Geburtstags des Kulturzentrums Haus 73 im Hamburger Schanzenviertel. Das Ganze findet statt vom 10. bis zum 12. September und wird euch präsentiert von Byte FM. Mit dabei sind auch noch unter anderem Urbaninho, Blackbird Mantra und es gibt noch mehr Cold Wave, auch aus Berlin und zwar von Cozy Müller. Das ist sie mit Trotzstadt.

Cozy Müller mit Trottstadt hier im Stadtmagazin auf Byte FM. Und die Berliner Musikerin, die spielt im Rahmen der großen Feierei zum 20-jährigen Geburtstag des Kulturzentrums Haus 73 im Hamburger Schanzenviertel. Das Ganze findet statt vom 10. bis zum 12. September und wird euch präsentiert von Byte FM. 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

Working Man's Club mit Kat hier im Stadtmagazin auf BytFM und wir kommen zu unserem Track des Tages. Problems, so heißt eine neue Single des nigerianischen Sängers, Musikers und Bandleaders Sheon Kuti. Genau wie auch sein Vater Fela Kuti ist er ein sehr politischer Künstler und hat in den 2020ern seiner politischen Bewegung Movement of the People quasi neues Leben eingehaucht. Auf seiner neuen Single hat er sich mit Egypt 80 zusammengetan. Der Schulterschluss von Afrobeat und Reggae Westafrika und der Karibik ist immer ein gewaltiges Erlebnis, nicht nur musikalisch, sondern als Wiedersehen der Diaspora. Die Kooperation handelt von der rätselhaften, chaotischen, widersprüchlichen Welt, in der wir leben. Das sagt Kuti. Die Single Problems ist vor kurzem auf dem Label Django Music erschienen und ist heute unser Track des Tages.

Sheon Kuti und Egypt 80 mit Problems hier im Stadtmagazin auf Byte FM. Die Single ist heute unser Track des Tages hier auf Byte FM. Und das hier ist Musik von Nia Archives featuring Georgia Smith. Get Me Down heißt der Track.

The Düsseldorf Düster Boys mit Sommer hier im Stadtmagazin auf Byte FM. Und es ist August, ein neuer Monat, und das heißt, es ist wieder Zeit für Kunst kostenfrei genießen. Morgen Abend ist es wieder soweit. Wie jeden ersten Donnerstag im Monat von 18 bis 21 Uhr öffnet dann die Hamburger Kunsthalle gratis die Türen für alle BesucherInnen. Das Ganze wird musikalisch begleitet von unserem Byte FM DJ Sascha Hohn. Und morgen Abend steht dann alles unter dem Motto Summer in the City. Und so heißt auch dieser Track hier.

Joe Cocker, Summer in the City. Und das war's auch mit dem Stadtmagazin für heute. Ich wünsche euch noch viel Spaß mit dem weiteren Programm hier auf BeidFM. Kommt gut durch den weiteren Tag. Und wir hören jetzt hier zum Abschluss noch Musik von Girls of the Internet, und zwar den Track Still im Lalu Remix. Und damit sage ich tschüss. Vielen lieben Dank fürs Einschalten. Bis zum nächsten Mal. Ich bin Paula Büder. Ciao.

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0: 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Es ist 9 Uhr.
2: Und damit ist es Zeit für die Sendung 60 Minutes mit Markus Schaper. Ihr hört gleich eine Wiederholung vom 6. August 2022 mit dem Titel Das Beste aus 20 Jahren und Neuigkeiten. Darin wird mehreren 20. Jubiläen von Bands und KünstlerInnen gehuldigt. Wie zum Beispiel dem Jubiläum von Baxter Dury oder einem Album der Band Liars. Da die Sendung von 2022 ist, geht es mittlerweile natürlich nicht mehr um 20-jährige, sondern um 24-jährige Jubiläen der Alben und Künstler. Mein Name ist Quirin Felix Ebnet und jetzt übergebe ich das Mikrofon an Markus Schaper mit seiner Sendung 60 Minutes hier auf Byte FM.
3: Ihr hört 60 Minutes, Byte FM. Freut mich, dass ihr dabei seid. Ich bin Markus Schaper. Einer der lässigsten Crooner ist Baxter Dury. Er spielt dieses Mal eine wichtige Rolle in dieser 60 Minutes. Von ihm gibt's ein Best-of-Album der letzten 20 Jahre, Mr. Maserati. Der Titel allein schon Coolness pur. Hier ist Baxter Dury mit Claire. Bitteschön.

0: Beatrice Christi Laus alias Bieber Doobie, The Perfect Pair, ein Stück von ihrem neuen Album Beatopio. Bieber Doobie ist auf den Philippinen geboren und in London aufgewachsen und ihrem zweiten Album hat sie den Titel Beatopio deswegen gegeben, weil Beatopio eine Fantasiewelt ist, die sich Beatrice als Siebenjährige ausgedacht hatte. Jetzt lässt sie diese Welt erklingen und die klingt nach Singer-Songwriter, nach Pop, Psychedelia, Emo-Rock und hat überschwängliche Melodien zu bieten. Weiter mit Bieber Doobie, Don't Get the Deal. Bitte sehr.
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Jackson Phillips, a.k.a. Daywave, hat reichlich Sunny Waves in der Tasche, kommt aus Los Angeles und liefert mit seinem Album Past Life so unbeschwert indie-rockige Stücke wie eben Loner, pflückt sich mal quer durch den Indie-Garten die buntesten Blüten raus und macht daraus sein kleines Melodienspektakel. Nächster Song, Where Do You Go von Daywave.

Ihr hört 60 Minutes. Eigentlich steht Martin Courtney bei der Band Real Estate in der ersten Reihe, aber 2015 hat er sich schon mal mit seinem Solo-Debüt Many Moons von seinen Bandkollegen ein bisschen befreit. Jetzt Teil 2, Magic Sign, sein neues Solo-Ding, eines dieser Corona-Alben. Die Songs hat er 2020, 2021 geschrieben. Das Album ist spät nachts entstanden, während Courtneys Kinder oben im Haus geschlafen haben und seine Frau im Krankenhausdienst geschoben hat. Martin Courtney lässt in seinen Texten die Magie der Erinnerungen wirken und diese Magie bekommt einen melancholisch sanften Folkrock an die Seite. Und das ist sehr schön. Und wenn wir bei Magie sind, nächstes Stück heißt Merlin. Bitte sehr.

Er hat einen wirklich berühmten Vater, nämlich Ian Dury, der große Ian Dury, was für Baxter Dury allerdings nicht automatisch zur Folge hatte, dass er schon in jungen Jahren auf die Rockstar-Schiene irgendwie springen wollte. Im Gegenteil, erst mit dem Tode von Papa Ian Dury ist da was ins Rollen gekommen. Auf der Beerdigung seines Vaters hatte nämlich Baxter Dury einen Song vom Papa gesungen, My Old Man, und erst danach ist das Thema für ihn aufgekommen, selbst Musik, selbst ein Album zu machen. Oscar Brown war die erste Single von Baxter Dury und den Song habe ich eben gespielt. Einer von 12 Songs, die auf Mr. Maserati Best of Baxter Dury von 2001 bis 2021 drauf sind. Es hätten auch mühelos doppelt so viele Songs sein können. Ich finde sein melancholisches Crooning, seinen extravaganten Sound, sein Dandy Cockney überragend. Baxter Dury alias Mr. Maserati. Jetzt mit noch einem Stück hier aus 2011, nämlich der Song Leak at the Disco. Baxter Dury, bitteschön.

Baxter Dury, Leak at the Disco. Wir bleiben in UK. The Lounge Society, die zählen den Countdown auf ihr Debütalbum runter. Es wird heißen Tired of Liberty. Ende August ist es soweit. Ich feuere noch ein bisschen die Vorfreude an mit diesem Stück hier. No Driver, The Lounge Society.

0: Die Band Liars war das mit Tumbling Walls Buried Me in the Debris featuring ESG aus dem Jahre 2001. Da nämlich ist das erste Album der Liars erschienen. Titel, Achtung, They Threw Us All in a Trench and Stuck a Monument on Top. Ein halsbrecherischer Albumtitel. Warum ist das jetzt Thema? Weil das 2001er Debütalbum der Liars frisch wiederveröffentlicht worden ist. Die Liars, die hauen darauf alles raus. Schnelle Gitarren, Noise, Punk, Elektronik, ein Brett aus Energie und Chaos. Sänger Angus Andrew und Gitarrist Aaron Hemphill, die hatten sich in Los Angeles kennengelernt, da schon ein bisschen rumgesponnen, aber erst als sie nach New York gezogen sind, kam dann so richtig Zug in die Sache. Mit Ron Albertson an den Drums und Pat Knocker am Bass waren dann die Liars zu viert und damit komplett und konnten lospreschen. Die nächsten zwei Stücke kommen von den Liars. Grown Men Don't Fall in the River, Just Like That. Und danach Mister, You're on Fire, Mister. Bitteschön.
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Zu Beginn dieser 60 Minutes hatte ich ja schon angemerkt, dass Baxter Dury eine wichtige Rolle in dieser 60 Minutes einnehmen wird. Das möchte ich jetzt nochmal unterstreichen mit einem weiteren seiner Songs von Mr. Maserati, Best of Baxter Dury 2001 bis 2021. Kommt sofort mit diesem wunderbaren Stück hier, Other Man's Girls. Ganz klasse. Ich bin Markus Schaper, wir hören uns.

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2: Ich bin Diana Kramer. Wieder ein Fall, bei dem ein Test mit künstlicher Intelligenz aus dem Ruder gelaufen ist. Britische Sicherheitsforscher ertappten ein KI-Modell beim Versuch, eine Schwachstelle in öffentlich zugängliche Software einzuschleusen. Besonders brisant dabei, die KI wollte dafür auch einen zuständigen Menschen manipulieren.
3: KI-Modelle sollen selbstständig Aufgaben lösen. Problematisch wird's aber, wenn sie selbst zum Hacker werden. Um das zu testen, hatten britische Forscher den Modellen von Anthropic und des ChatGPT-Entwicklers OpenAI Zugang zum Internet gewährt. Statt sich aber nur Software-Werkzeuge zu holen, um eine Aufgabe zu erfüllen, legte sich die Anthropic-KI einen Account zu, erschuf Fake-Identitäten und versuchte gezielt, einen Betreuer der Software zu manipulieren. Verschickt wurden auch Phishing-Mails zum Abgreifen sensibler Daten. Bemerkt hatten die Forscher das Ganze wohl auch erst bei einer späteren Auswertung. Katrin Müller, Nachrichtenredaktion.
2: Die Debatte um die Abschaffung der abschlagsfreien Frührente nach 45 Beitragsjahren tobt. Unionsfraktionschef Thorsten Frey hat jetzt nochmals betont, dass er eine Abkehr von dem Vorhaben für ausgeschlossen hält. Die Kosten der abschlagsfreien Frührente beliefen sich auf etwa 10 Milliarden Euro pro Jahr, sagte er im ZDF-Morgenmagazin. Deshalb sei sie auch Bestandteil eines größeren Konzeptes. FIFA-Boss Gianni Infantino hat für heute zu einer Krisensitzung des Fußball-Weltverbands nach Marokko geladen. Das berichten britische Medien. Es sei allerdings unklar, was der Schweizer genau besprechen wolle.
4: Das hochrangige Treffen ist in Rabat geplant, wo im März auch die nächste FIFA-Präsidentenwahl ansteht. Infantino würde sich gerne für eine weitere Amtszeit wählen lassen, aber die Luft für ihn wird nach dem gescheiterten Investorendeal immer dünner. Schwere Vorwürfe kommen auch vom Chef des jordanischen Fußballverbands, Prinz Ali bin al-Hussein. Der Druck auf die Verbände, Infantino bei der Wiederwahl zu unterstützen, komme Erpressung gleich, schreibt er bei X. Auf einen freiwilligen Rücktritt deutet nichts hin. Noch am Abend schwelgte Infantino bei Instagram in WM-Erinnerungen und postete Unterstützerschreiben einzelner Verbände. Ursula Winkler, Nachrichtenredaktion.
2: Die USA, der Iran und der Oman stehen Berichten zufolge kurz vor einer Übergangslösung zur Öffnung der Straße von Hormuz. Wie das US-Portal Axios berichtet, streben die USA bereits für heute eine Einigung an. Ähnlich äußerte sich auch US-Präsident Donald Trump vor Reportern. Zum Wetter, die Vorhersage des Deutschen Wetterdienstes. Heute zunächst teils heiter, teils wolkig, im Osten und Nordosten, später auch in der Südosthälfte Schauer und Gewitter. Lokal besteht weiter Unwettergefahr. Die Höchstwerte 30 bis 37 Grad mit den höchsten Werten in Ostbayern, im Nordwesten 25 bis 30 Grad. Morgen vor allem im Südosten und im Norden wechselhaft mit Schauern und Gewittern, sonst meist trocken bei 21 bis 31 Grad.
0: Das waren die Nachrichten. 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
5: Und damit herzlich willkommen zu 10 bis 12 am Mittwochvormittag hier auf Byte FM. Wir haben den 5. August. Mein Name ist Lars Florian Wahlklang. Und dieser erste Track hier von Peggy Goo, Lobster Telephone, geleitet uns in die Sendung hinein.

Lobster-Telefon von Peggy Gu hier zum Start in dieser Ausgabe 10 bis 12 auf Byte FM am Mittwochvormittag. Wie steht's hier in dieser Sendung? 2 Stunden lang Musik, Konzert- und Tourempfehlungen gibt es für Kalk, Grimm 104, Land Hacked. Wir hören unseren Byte-FM-Track des Tages und Musik aus unserem Byte-FM-Album der Woche. Das kommt von Nosum, heißt Cherry Stone Pillow. Dazu und zu vielem Weiteren kommen wir in den laufenden 2 Stunden. Und vor allem nach und nach, Song für Song, zum Beispiel dieser hier, Man I Trust mit Husk.

Ja, 10 bis 12 auf Byte FM. Es ist demnächst 21:15. Das hier gerade war Albrecht Schrader mit So Weird, So Gut. Direkt gefolgt hier von Free Love mit Open.

Open the Door von Free Love. Hier gehört in 10 bis 12 auf Byte FM. Wir kommen als nächstes zu unserem Byte FM Album der Woche. Das ist diese Woche Cherry Stone Pillow von Nosum. Wir hören zunächst einen Song davon, im Anschluss mehr Infos zum Album. Das hier ist Brain Fog.

tiefenentspannt. Ein Wort, das direkt im ersten Satz in unserer Rezension zu unserem Byte-FM-Album der Woche auftaucht. Das Byte-FM-Album der Woche, das ist Cherry Stone Pillow von No Sum. Davon haben wir gerade den Song Brain Fog gehört. Nelson Brandt aus Mainz ist zum einen No Sum, zum anderen auch als deutschsprachiger Rap-Musiker Nepomuk bekannt. Hört ihr hier auch gelegentlich auf Byte-FM auf dem Album als No Sum. Nun Funk und Soul, Psychedelia, würde alles auch sehr gut funktionieren, finde ich, als unaufgeregtes Instrumentalalbum. Ein entsprechendes Stück gibt es auch auf dem Album zu finden. Wir hören noch einmal No Sum mit Holy Moly.

Holy Moly von Nosum. Ein Instrumentalstück von unserem Byte FM Album der Woche, Cherry Stone Pillow. Mehr zu unserem jeweiligen Album der Woche lest ihr immer auch ab Montag in unserem Blog auf byte.fm. Und ich dachte, wir schließen hier an mit weiteren VertreterInnen gepflegter Zurückgelehntheit, zum Beispiel mit Kronbien May 9th.

Faye Webster mit Better. Distractions, hier gehört in 10 bis 12 auf BytefM. Es ist 10:30. Wir kommen zu einer ersten Tourempfehlung. Konzerte präsentiert von BytefM und zwar von der britischen Musikerin Land Hacked. Bevor ich euch die Tourtermine durchgebe, hier zunächst einen Song von ihrem aktuellen Album. Das hier ist Lucky Now.

Im Januar erschienen ist das Album Lucky Now von der britischen Musikerin Lant Hecht, die wir gerade mit dem Titelsong von diesem Album gehört haben. Und mit dem Album im Gepäck ist Lant Hecht demnächst 10-mal live zu sehen, ab September, genauer gesagt ab dem 12. September, einem Samstag. Da startet die Tour in Marburg. Am Sonntag, dem 13. geht es weiter in Offenbach, darauf gefolgt am Montag in Stuttgart, am Dienstag, dem 15. September in Kassel, am 16. in Dresden, und die darauffolgenden Termine sind dann in Berlin, Lüneburg, Hamburg, Hannover, Düsseldorf. Für die genauen Tourdaten schaut gerne vorbei auf unserer Webseite byte.fm. Da findet ihr generell alle Konzerte präsentiert von byte.fm unter dem Menüpunkt Konzerte. Und wir hören hier Odd Beholder mit Disaster Movies.

Water from Your Eyes mit When You're Around. Ihr hört 10 bis 12 auf Byte FM, es ist gleich Viertel vor 11. Hier folgt ein Song von Sorry Girls, Ricochet.

Ricochet von Sorry Girls, hier gehört in 10 bis 12. Weiter geht es mit aktueller Musik und wir knüpfen direkt an den Songtitel von gerade an. Möglicherweise kennt ihr das auch. Ich kann auf jeden Fall sagen, manche Wörter habe ich schon x-fach nachgeschlagen, was die Übersetzung angeht und Ricochet gehört definitiv dazu. Ich habe gerade nochmal nachgeschaut, es bedeutet abprallen und offen gesprochen, ich habe gerade nachgeguckt, ich bin jetzt schon wieder verunsichert, aber abprallen ist wohl richtig. Warum breite ich das hier aus? Nun auf Alex Camerons aktuellem Album Late to Set, da befindet sich auch ein Song mit eben diesem Titel Ricochet und den hören wir hier.

Ihr hört 10 bis 12 auf Byte FM um kurz vor 11 Uhr. Das hier Nation of Language mit Sightseer und direkt gefolgt hier vom Song My Moon, My Man von Feist.

Hitomitoi mit Dive. Hier in 10 bis 12 auf Byte FM kommen wir nun zu unserem Track des Tages. Der kommt von Sheon Kuti und Egypt 80 heißt Problems. Wir hören ihn hier zunächst, danach ein paar Infos zu diesem Track des Tages.

Shen Kuti, Sohn des Afrobeat-Pioniers Fela Kuti, hier gehört mit einer aktuellen Single Problems. Das ist unser Byte FM Track des Tages. 1997, nach dem Tod seines Vaters, führte Shen Kuti seine Band Egypt 80 weiter und hier nun gerade gehört in Kooperation mit dem jamaikanischen Reggae-Musiker Kabaka Pyramid. Zu unseren Tracks des Tages findet ihr täglich auch einen Blogartikel auf unserer Webseite byte.fm. Unseren Track des Tages erfahrt ihr aber auch stets bei uns hier im Programm oder auch auf unseren Social Media Kanälen. Hier in 10 bis 12 nun ein Track von Fat, Freddy Strop, Camo Camo.

Mel Smith, The Worst Best Drug. Es ist 10:45, ihr hört 10 bis 12 auf Byte FM. Das hier ist Tom Petty zusammen mit den Heartbreakers. Breakdown.

Horse Girl mit Well, I Know You're Shy. Hier in 10 bis 12 geht es nun weiter mit der Rubrik Freundewunsch. Ein Freundewunsch, das ist ein Song, den habt ihr euch gewünscht, beziehungsweise den könnt ihr euch wünschen, wenn ihr Freundin, Freunde von Byte FM werdet, also Mitglieder in unserem Förderverein und damit unsere Radioarbeit unterstützen mögt. Und kürzlich hat das Bastian Rocktäschel in Dresden zu Hause getan, ist vor kurzem also Freund von Byte FM geworden und wünscht sich den Song Gegen den Strich von Tokotronic, schreibt dazu auch etwas, und zwar: Liebes Byte FM Team, nach 18 Jahren werde ich Mitglied. Ich wünsche mir nachträglich zum 18. Geburtstag meines Sohnes den Song Gegen den Strich von Tokotronic. Liebe Grüße aus Dresden, Basti, und an der Stelle liebe Grüße aus Hamburg zurück. Ganz herzlichen Dank für diesen Songwunsch. Wir hören Tokotronic mit Gegen den Strich.

Bastian Rockteschel hat sich diesen Song hier für unser Programm gewünscht, als neuer Freund in unserem Förderverein Freunde von Byte FM. Bastian, ganz herzlichen Dank. Wir haben gehört Tokotronic mit Gegen den Strich. 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

Rock'n'Roll High School von den Ramones, hier in 10 bis 12 auf Byte FM. Gefolgt von Saint Etienne mit You're in a Bad Way.

0: Jamie XX zusammen mit Oliver Sim und Romy Waited All Night. Als nächstes hier in 10 bis 12 eine weitere Tourempfehlung, zwar für Konzerte von Grimm 104, ist demnächst auf Tour ab dem 12. September, ab Samstag, dem 12. September mit seinem aktuellen Album No Country for Old Grimm. Wir hören zunächst einen Track davon, im Anschluss die Tourtermine. Wir hören Grimm 104 mit Monstera.
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Monstera von Grimm 104, der wohl eindeutigste Ruhepol auf dem aktuellen Album, das ansonsten durchaus angemessen giftig daherkommt. No Country for Old Grimm heißt es und damit ist Grimm 104 demnächst live zu sehen auf Tour an 9 Tourterminen, präsentiert von Byte FM. Los geht es am Samstag, dem 12. September in Erlangen. Darauf folgt ein Konzert in Wiesbaden. Am Freitag, dem 18. September, geht es weiter in Rostock. Am 19. in Erfurt, am 20. in Dresden und ab dem 24.09. gibt es noch Konzerte in Kassel, Münster, Trier, Düsseldorf. Alle Tourtermine, die könnt ihr, wie gehabt, bei uns auf byte.fm unter dem Menüpunkt Konzerte jederzeit nachschauen. Auch da immer möglich, mal spontan zu schauen, was tagesaktuell vielleicht bei euch in der Nähe stattfindet. So oder so. Guckt doch mal vorbei. Wir hören Discovery Zone mit Remote Control.

Discovery Zone mit Remote Control. Jetzt 10 bis 12 auf Byte FM. Es ist gleich 11:45. Ein wenig Zeit verbleibt uns hier noch in der Sendung. Wir kommen zwar zu nicht aktueller Musik, aber zu Musik aus aktuellem Anlass. Denn kommendes Jahr würde das Debütalbum von Elvis Costello, My Aim is True, nämlich am 22. Juli, da würde es 50 Jahre alt werden. 1977 ist es erschienen. Elvis Costello ist aber ein 50-jähriges Jubiläum nicht ganz geheuer, weshalb nun ein umfassendes Boxset zu diesem Albumjubiläum angekündigt ist, allerdings zum 49. Geburtstag. Darin enthalten zum einen Remaster-Versionen der Albumsongs, aber auch Live-Aufnahmen und vieles, vieles Bonusmaterial rundherum. Wir hören vom originalen Album My Aim is True von Elvis Costello den Song Allison.

Allison von Elvis Costello hier gehört in 10 bis 12 auf Byte FM. Und in der Sendung, da kommen wir nun noch zu einer Tourpräsentation und zwar von der Wiener Band Kalk. Die sind auf Tour ab dem 10. September. Da geht es los in München. Hier ein Song als Albumvorbote zum kommenden neuen Kalk-Album. Das hier ist Weiß nur, wer ich nicht bin.

bei aller auch textlichen Schwere oder Beschwertheit finde ich sehr schön, wie der Song sich nach den Strophen jeweils öffnet, die Gitarren einen erhebenden Augenblick schaffen, was dann ja auch nochmal gesteigert wird in diesem neusigen Abschluss des Songs »Weiß nur, wer ich nicht bin« von Kalk. Die Wiener Band, die hat ihr viertes Album angekündigt, das erscheint am 4. September, wird Smogstar heißen, das gerade ein Song davon, und mit diesem Album ist die Band im Anschluss dann auch direkt auf Tour live zu sehen, zum Beispiel am Tourstart an einem Donnerstag, dem 10. September in München. Direkt weiter geht es am 11. in Leipzig, dann folgen Termine in Berlin, Jena, Hamburg, Münster vom 15. bis zum 18. September, und insgesamt geht die Tour noch über Termine in Flensburg, Köln, Düsseldorf, Nürnberg und weiteren Städten weiter. Alle Termine, die könnt ihr auf byte.fm unter Konzerte nachschauen. Kalk live präsentiert von byte.fm. Und wir hören hier in 10 bis 12 nun noch einen Favoriten eurerseits, nämlich Emily Sprague mit Sing 2.

Sing 2 im Kutin Remix von Emily Aceberg. Habt ihr gehört in Analog, in der Sendung Analog Nomads hier auf BytefM, moderiert von Dirk Markham, und hat euch als Freundinnen, Freunde von BytefM besonders gut gefallen, habt ihr vielfach mit einem Herzen als Favoriten markiert. Diese Ausgabe 10 bis 12, die geht nun gleich vorüber. Im Anschluss hört ihr bei uns im Programm Happy to Sad mit Christine Heise, dabei und allgemein. Viel Vergnügen, ich verabschiede mich mit dem Stück Say Goodbye. Wenn ihr mögt, hören wir uns morgen Vormittag bereits wieder. Dann bin ich nochmal vertretungsweise in 10 bis 12 zu hören, so oder so. Bis demnächst, macht es gut, mein Name ist Lars-Florian Walter.

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2: Ich bin Diana Kramer. Am Leipziger Flughafen ist nach Angaben eines NATO-Sprechers eine Drohne in der Nähe eines ukrainischen Flugzeugs gesichtet worden. Die Polizei habe das Fluggerät abgefangen. Nach Informationen aus Sicherheitskreisen sollen an der Drohne auch Sprengstoff und ein Zünder befestigt gewesen sein.
3: Kurz vor Mitternacht wurde die Drohne in der Nähe einer ukrainischen Transportmaschine entdeckt. Die Bundespolizei holte sie vom Himmel und untersuchte sie dann mit einem Röntgengerät. Auch ein Sprengstoffroboter kam laut Polizei Sachsen zum Einsatz. Gleichzeitig wurde am Leipziger Flughafen auch ein verdächtiger Gegenstand gefunden. Deswegen wurde der Flugbetrieb in der Nacht eingestellt. Ob diese beiden Vorfälle zusammenhängen, kann die Polizei im Moment noch nicht sagen. Die Ermittlungen laufen noch. Dafür ist ein Teil des Flughafens auch immer noch gesperrt. Fiona Reinhardt, Nachrichten. Redaktion.
2: Die Debatte um die Abschaffung der abschlagsfreien Frührente nach 45 Beitragsjahren tobt. Unionsfraktionschef Thorsten Frei hat nochmals betont, dass er eine Abkehr von dem Vorhaben für ausgeschlossen hält. Die Kosten der abschlagsfreien Frührente beliefen sich auf etwa 10 Milliarden Euro pro Jahr, sagte Frei im ZDF-Morgenmagazin. Deshalb sei sie Bestandteil eines größeren Konzeptes. Durch einen russischen Raketenangriff auf die ukrainische Hauptstadt Kiew und deren Umland sind nach Behördenangaben mindestens 15 Menschen getötet worden. Das teilte der Katastrophenschutz mit. Außerdem habe es Dutzende Verletzte gegeben.
4: Die ukrainische Flugabwehr konnte bei dem massiven russischen Angriff nicht eine der 2 Dutzend ballistischen Raketen abschießen. Dem Land fehlt es an Flugabwehrraketen. Das Verteidigungsministerium hier in Moskau bestätigte, dass vor allem auch Logistik- und Lagerzentren angegriffen worden seien als Antwort. Die Ukraine greift seit Wochen solche Zentren hier in Russland an. Moskau setzt in seinem Krieg inzwischen immer mehr Raketen ein, statt wie bisher Drohnen, und erhöht so weiter den Druck auf Kiew. Aus Moskau, Ulf Mauder.
2: Zum Sport. Florian Wellbrock hat bei den Europameisterschaften in Paris seine 2. Goldmedaille im Freiwasserschwimmen geholt. Der 28-jährige gebürtige Bremer gewann nach seinem Sieg über die olympischen 10 Kilometer auch das Rennen über die halbe Distanz in der Seine. Für Wellbrock war es die 5. Medaille bei Europameisterschaften im Freiwasser. Zum Wetter, die Vorhersage des Deutschen Wetterdienstes. Heute zunächst teils heiter, teils wolkig, im Osten und Nordosten, später auch in der Südosthälfte Schauer und Gewitter. Lokal besteht weiter Unwettergefahr. Die Höchstwerte 30 bis 37 Grad mit den höchsten Werten in Ostbayern, im Nordwesten 25 bis 30 Grad. Morgen vor allem im Südosten und im Norden wechselhaft mit Schauern und Gewittern, sonst meist trocken bei 21 bis 31 Grad.
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6: Und jetzt heißt es wieder Happy to Sad hier auf Byte FM. Mein Name ist Christina Heise und ich sage ein herzliches Hallo.

Neue Musik von Teenage Fanclub hören wir hier. Day in the Sun heißt der Song, passt ja herrlich in die Jahreszeit und ist ein Vorgeschmack auf ein neues Album, das die altbewährte Band im Oktober veröffentlichen wird. Das Album wird heißen Do Not Dare to Dream. Ja, die Herren sind natürlich längst in die Jahre gekommen, aber haben immer noch diesen fantastischen Bandnamen Teenage Fanclub. Ihr hört Happy to Sad auf Byte FM, heute die letzte Ausgabe im Juli. Und ab nächster Woche gibt es dann ein paar Wiederholungen, denn der August ist ja auch hier ein Ferienmonat. Ab September komme ich dann zurück mit dem aktuellen Mix aus Pop, Soul, Country und Amerikaner. Heute gibt es nochmal jede Menge neuer Songs von hoffentlich vielversprechenden Alben und Styles. Wünsche viel Spaß beim Zuhören.

Maxell Farrington and Le Super Humain hören wir hier von ihrem wunderbaren Album Window Tags, das Stück Lorraine. Ein Album, von dem ich eindeutig zu wenig gespielt habe hier in Happy to Sad, seit es im Mai rausgekommen ist. Tolles Album und ein Duo bzw. eine Band, die ich auch gerne mal wieder live sehen würde, hier in Berlin, von wo aus Happy to Sad für Byte FM produziert wird. Traten sie mal im Vorprogramm von Paul Weller auf und seitdem bin ich Fan. Davor hörten wir Django Django und Cameos. Niemand käme wahrscheinlich auf die Idee, Django Django als Country-Band einzusortieren, aber ein Faible für traumgeladene Western-Sounds haben sie gleichwohl. Der folgende Song stellt die Frage, warum eigentlich die E-Gitarre eine so wichtige Rolle im Verhältnis zwischen Liebenden spielt. Maybelline lässt grüßen, sage ich nur. Es ist das Rattling und das Shaking, das Vibrieren als Ausdruck der Erregung und der Intensität. Der folgende Song heißt Tremolo und kommt von Kimi Bitter.

Ja, manchmal kann man Distanz auch nicht überwinden. I can't shake the stranger out of you, so heißt dieser Song von Lavender Country. Lavender Country ist der Bühnenname bzw. die Stage-Persona vom Gay-Cowboy-Pionier Patrick Haggerty und seinem Album Lavender Country aus dem Jahr 1973. Er wurde Vorbild für viele ihm nachfolgende offen schwule Musiker und Musikerinnen im Country. 2022 ist er im Alter von 78 Jahren gestorben und hat gegen Ende viel Respekt und Würdigung erfahren. Aber in den 70ern blieb er natürlich eine krasse Ausnahme. Heute wird er hochgehalten, posthum, unter anderem auch vom folgenden Musiker, nämlich von Orville Peck, dem Mann mit der Fransenmaske. Im September kommt von ihm ein neues Studioalbum, sein viertes mit dem Titel Mule. Und hier ist sein erster Vorgeschmack, Too Little, Too Late.

Und noch ein Song zum Thema Tremolo, Vibrating von Robin Hitchcock and the Egyptians vom Album Globe of Frogs 1988. Sein neues Album von Robin Hitchcock ohne The Egyptians heißt The Confuser, aber dazu vielleicht ein anderes Mal hier in Happy to Sad, denn jetzt kommt ein Musiker, der quasi nichts veröffentlichen oder posten kann, ohne dass ihm bescheinigt wird oder dass kommentiert wird, das ist aber keine echte Country-Musik. Shaboozey. Shaboozey hatte einen Welthit mit A Bar Song Tipsy und seit ich ihn live sehen konnte, weiß ich, dass dieser Mann aus Virginia sehr glaubwürdig und musikalisch sehr breit aufgestellt ist. Ich finde es ja toll, was an neuen Einflüssen in den Country eindringt. Puristen sehen das ganz anders. The Outlaw Sherry Lee and Other Western Tales, so heißt das neue Album von Shaboozey, sein zweites, hoch erwartetes, eine durchaus filmisch geprägte Western Story wird darauf erzählt. Die musikalischen Gäste sind wieder mal sehr vielfältig. R&B-Künstlerin Kelani, Rapper Gunnar, Soul-Sänger Leon Bridges und auch den eben schon gehörten Sänger Orville Peck. Alle sind als Gäste vertreten. Außerdem hat er die Cowboy-Film-Ikone Sam Elliott eingeladen, darauf zu singen. Und die singenden Schauspieler Jamie Foxx und Teyana Taylor sind dabei. Also er hat wirklich überall seine Verbündeten gefunden. Und hier hören wir Shaboozey zusammen mit Leon Bridges und den Song Burn It Down.

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Jack Browning heißt der Mann mit diesem lustigen Song mit dem Titel Factory Reset. Zurück auf Werkeinstellung. Und das wünscht er sich angesichts all der Themen, die uns so irre machen heutzutage. Painted Skies wird sein neues Album heißen, das im September erscheint. Davor Shabuzi und ein erster Song vom neuen Album The Outlaw, Sherry Lee and Other Western Tales. Darauf wurde er von Leon Bridges unterstützt. Gehen wir nach Österreich. Dort wird zwar eher Holz gehackt als Vieh getrieben, wenn überhaupt. Aber Prince Grizzly aus Bregenz ist ein anerkannter Country- und Amerikaner-Künstler. Im Oktober kommt sein neues Album Tilda. Und hier hören wir ihn mit Put Me Down, A Foreign Man.

Das sind aus Oklahoma die Turnpike Troubadours und Mean Old Sun von ihrem 23er Album A Cat in the Rain. Davor Prince Grizzly aus Österreich und Put Me Down, A Foreign Man. Ja, und zumindest einen neuen Song gibt es von den Turnpike Troubadours, eine Coverversion eines Hits ihres alten Helden Robert Earl Keen, Feeling Good Again, ein Song darüber, wie man sich fühlt, wenn man erschöpft zurück nach Hause kommt, nach der Arbeit, nach Natur, was auch immer, und endlich wieder sein darf, wer man ist. Zu Gast hier an der Mandoline und im Gesang die wunderbare Sierra Hull.

Neue Musik von Rayland Baxter hören wir hier. The Fool heißt der Song. Und als hätte ich's geahnt, denn mein erster Eindruck dieses neuen Songs war, dass ich ihn ziemlich soulig fand für ihn. Und siehe da, er wurde, wie auch das neue Album, das dann später im Jahr rauskommt, von Paul Butler und Nick Waterhouse produziert. Tolle Connection zwischen diesen Musikern. Und da hole ich mir auch glatt ein Lieblingsstück vom Album The Fooler wieder raus. Nick Waterhouse und Late in the Garden.

Nick Waterhouse und Late in the Garden vom 23er Album The Fooler. Ja, und damit geht die heutige Ausgabe von Happy to Sad hier auf Byte FM auch schon zu Ende. Mit aktuellen Sendungen hören wir uns im September dann wieder. Ab nächsten Donnerstag an dieser Stelle dann einige Wiederholungen im August. Mein Name ist Christina Heise und ich verabschiede mich mit Ween. Ween haben nämlich 1996 ein astreines Country-Album rausgebracht, das nun in einer 30-jährigen Jubiläums-Deluxe-Ausgabe wieder veröffentlicht wird. Wir hören I'm Holding You. Bis dann.

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2: Ich bin Thomas Brockt. 7 der 16 Ministerpräsidenten sind dagegen, die abschlagsfreie Rente mit 63 abzuschaffen. Unionsfraktionschef Frei sieht für die Frührente aber keinen Spielraum und verwies im ZDF-Morgenmagazin auf die Kosten.
3: Die Kosten für die abschlagsfreie Rente ab 63 belaufen sich auf 10 Milliarden Euro jedes Jahr und für jeden Rentnerjahrgang, rechnet Unionsfraktionschef Frei vor. Er verstehe auch den Widerstand der ostdeutschen Ministerpräsidenten nicht, denn im Osten würden kaum mehr Menschen abschlagsfrei in Rente gehen als im Westen. Und dann vor allem gesündere und wohlhabendere, die noch arbeiten könnten, sagt Frei. Ein Blick in die Statistik zeigt, jeder oder jede Siebte zwischen 65 und 74 Jahren arbeitet neben der Rente noch. Katrin Müller, Nachrichtenredaktion.
2: Am Leipziger Flughafen ist eine Drohne nach Angaben eines NATO-Sprechers in der Nähe eines ukrainischen Flugzeugs gesichtet worden. Die Polizei habe das Fluggerät in der Nacht gesichert. Nach Informationen aus Sicherheitskreisen sollen an der Drohne Sprengstoff und ein Zünder befestigt gewesen sein. Der Flughafen Leipzig-Halle hatte in der Nacht den Flugbetrieb eingestellt. FIFA-Boss Infantino hat für heute zu einer Krisensitzung des Weltverbandes nach Marokko geladen. Das melden britische Medien und auch die deutsche Presseagentur hat entsprechende Informationen. Inhalt und Ausgang der Gespräche sind aber noch offen.
4: Offenbar will Infantino checken, wie es in seiner engeren Umgebung um seinen Rückhalt bestellt ist. Denn laut BBC nehmen unter anderem Generalsekretär Grafström und Finanzchef Payer an der Sitzung teil. Allerdings hatte auch der Generalsekretär in einer internen Mail mindestens die Abläufe rund um Infantinos gescheiterten Investorendeal beklagt. Aktuell kommen jetzt noch Erpressungsvorwürfe vom Chef des jordanischen Fußballverbandes dazu. Zwar deutet zurzeit nichts auf einen Rücktritt Infantinos hin, aber die Luft für den FIFA-Chef wird immer dünner. Thomas Thonfeld, Sportredaktion.
2: Florian Wellbrock hat bei den Europameisterschaften in Paris seine zweite Goldmedaille im Freiwasserschwimmen geholt. Er gewann nach seinem Sieg über die olympischen 10 Kilometer auch das Rennen über die halbe Distanz in der Seine. Für Wellbrock war es bereits die 5. Medaille bei Europameisterschaften im Freiwasser. Zum Wetter, die aktuelle Vorhersage des Deutschen Wetterdienstes. Heute im Südosten Schauer und Gewitter, die später weiter über die Mitte in den Nordosten ziehen. Lokal besteht Unwettergefahr. Dazu im ganzen Land schwülwarm bis heiß bei bis zu 37 Grad, im Nordwesten 25 bis 30 Grad. Morgen vor allem im Südosten und an den Küsten regnerisch mit einzelnen Gewittern, ansonsten heiter und meist trocken bei bis zu 26 Grad im Nordwesten, ansonsten 25 bis 31 Grad.
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5: Im Studio ist heute für euch Paula Bühler.

Christine Nichols mit I'm Fine hier zum Einstieg in das BeiDFM Magazin. Es ist Mittwochnachmittag. Ich bin Paula Bühler. Ihr hört mich wie immer live aus dem Studio werktags von 14 bis 17 Uhr hier im BeiDFM Magazin. Schön, dass ihr heute eingeschaltet habt und wir hören jetzt hier Musik von Desire. Der Song heißt Drama Queen.

Podship mit Boy from School hier im Bad FM Magazin und ich habe jetzt einen Konzerthinweis für euch. Denn das italienische Duo Mind Enterprises hat im Mai sein aktuelles Album Negroni Love veröffentlicht. Der Titel hält, was er verspricht, nämlich jede Menge tanzbare Italo-Disco. Und damit kommen die beiden jetzt für ein Konzert nach Deutschland. Und zwar spielen sie am Freitag, den 11. September im Knust in Hamburg, präsentiert von Byte FM. Mehr Infos sowie viele weitere Konzerttermine gibt's wie immer auch zum Nachlesen auf unserer Homepage unter dem Menüpunkt Konzerte. Und wir hören Mind Enterprises mit Burn It.

Mind Enterprises mit Burn It, das ist ein Track von ihrem aktuellen Album Negroni Love und mit dem ist das italienische Duo aktuell auf Tour und spielt auch ein Konzert in Hamburg, nämlich am Freitag den aktuellen Album Negroni Love und mit dem ist das italienische Duo aktuell auf Tour.

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1: De La Soul mit Day in the Sun hier im BFM Magazin. Und wir kommen zu unserem Track des Tages. Problems, so heißt eine neue Single des nigerianischen Sängers, Musikers und Bandleaders Sheon Kuti. Genau wie sein Vater Fela Kuti ist er ein sehr politischer Künstler und hat in den 2020ern dessen politischer Bewegung Movement of the People quasi neues Leben eingehaucht. So auch auf seinem neuen Track, eine Zusammenarbeit mit Egypt 80. Die Kooperation handelt, so sagt er, von der rätselhaften, chaotischen und widersprüchlichen Welt, in der wir leben. Die Single Problems ist auf dem Label Django Music erschienen und ist heute unser Track des Tages.

Cheon Kuti mit Egypt 80 und Problems, eine neue Single des nigerianischen Musikers und heute unser Track des Tages hier auf BeatFM. Ihr hört das BeatFM Magazin. Das ist Musik von Moonchild, Sanelli und Sad Night Dynamite, Demon.

Cosima Lahr mit Nimm mich hier auf Bad FM. Und die Berliner Musikerin spielt dieses Jahr beim Fuchsbau Festival in Hannover vom 11. bis zum 13. September, präsentiert von Bad FM. Jedes Jahr aufs Neue widmet sich das Fuchsbau Festival einem aktuellen gesellschaftlichen Thema. In diesem Jahr wird gemeinsam in die Medien- und Informationsgesellschaft eingetaucht unter dem Motto, wem gehört die Wahrheit? Die Frage ist, wie Wahrheiten entstehen, verbreitet und angezweifelt werden und welche Geschichten dabei unsichtbar bleiben. Das Ganze wird begleitet von einem vielfältigen musikalischen Programm. Dieses Mal unter anderem auch noch mit dabei sind Fahim Fadawas oder auch NSCM. Das ist sie mit Gata e Gacina.

0: NSEM mit Gata Egacinia, einer der Acts beim diesjährigen Fuchsbau-Festival. Das findet statt vom 11. bis zum 13. September in Hannover und wird euch präsentiert von BYTE FM. Mehr Infos dazu sowie viele weitere Konzert- und Festivaltermine findet ihr natürlich auch wie immer zum Nachlesen bei uns auf der Homepage BYTE.fm unter dem Menüpunkt Konzerte.
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Fackers mit Bonbon hier im BytefM Magazin am Mittwoch, den 5. August. Und die US-amerikanische Musikerin Jennifer Finch, die wäre heute 60 Jahre alt geworden. Sie wurde 1966 in Los Angeles geboren, hat erst bei der sehr kurzweiligen Band Baby Doll an der Seite von Courtney Love gespielt und wurde dann aber vor allem bekannt als Bassistin der Punkband L7. Bis zu ihrem Ausstieg 1996 hat sie an den ersten vier Alben mitgewirkt. Beim L7 Comeback 2014 war sie dann aber auch wieder dabei. Erst vor wenigen Wochen hatte sie ihre Krebserkrankung öffentlich gemacht und ist dann am 18. Juli im Alter von 59 Jahren gestorben.

L7 mit Everglade hier im BytefM Magazin. Jennifer Finch, die ehemalige Bassistin von L7, wäre heute 60 Jahre alt geworden. Vor nur wenigen Wochen ist sie an den Folgen ihrer Krebserkrankung gestorben. Und das ist Musik von Fontaines D.C., I Don't Belong.

Beach House mit Myth hier im BytefM Magazin. Es ist kurz vor drei und das hier sind Daft Punk mit Face to Face.

Panda Bear und Sonic Boom sind das mit A of When hier im BytefM Magazin am Mittwochnachmittag. Mit der neuen festivalartigen Reihe Reclaim the Music, die zweimal im Jahr in Hamburg stattfinden soll, werden Etablierte mit jungen KünstlerInnen zusammengebracht. Dabei soll es keine Genre- oder Altersgrenzen geben. Der Auftakt findet statt am Donnerstag, den 10. September auf der MS Stubnitz in Hamburg mit Tanne Rekun, Kein Punk und Kitty Coaster. Das Ganze wird euch präsentiert von BytefM. Mehr Infos sowie weitere Konzerttermine findet ihr auch wie immer zum Nachlesen auf unserer Homepage. Und das hier ist Tanne Rekun mit Tanuki is back.

Tanle Raccoon mit Tanuki is back hier im BadFM Magazin. Und er ist einer der Acts der ersten Ausgabe von Reclaim the Music, die neue festivalartige Reihe, die zweimal im Jahr in Hamburg stattfinden soll. Der Auftakt findet statt am Donnerstag, den 10. September auf der MS Stubnitz und wird euch präsentiert von BadFM. Mehr Infos dazu sowie viele weitere Konzerttermine findet ihr wie immer auch zum Nachlesen bei uns auf der Homepage bad.fm unter dem Menüpunkt Konzerte.

Alex G. mit Afterlife hier im Byte FM Magazin am Mittwochnachmittag. Es ist 3:15 und das ist Aldous Harding mit Codes.

The Beatles mit Eleanor Rigby, ein Track von ihrem insgesamt siebten Studioalbum Revolver. Die Platte wird genau heute schon ganze 60 Jahre alt. 1966 wurde sie zuerst in der UK veröffentlicht, später dann in Deutschland und den Vereinigten Staaten. Es gilt als eines der bedeutendsten Alben der Popgeschichte. So hat die Platte nicht nur für die Beatles eine Art Wendepunkt markiert. Die damals neuartige Produktionsweise der LP wird gerne als Startschuss für die kreative Ära der 60er betitelt. Insgesamt 14 Songs sind auf dem Album. Wir hören einen weiteren, auf dem ihre Begeisterung für die kreative Ära der 60er betitelt.

The Beatles mit Tomorrow Never Knows. Das ist ein Song von ihrem 7. Studioalbum Revolver. Die Platte ist 1966 erschienen und wird genau heute schon 60 Jahre alt. Ihr hört das SpideFM Magazin am Mittwochnachmittag. Jetzt mit Musik von Annika, Walk Away.

Michael Now mit Painting a Wall hier im BeatFM Magazin am Mittwochnachmittag. Es ist kurz nach 4:30 und das ist Arlo Parks mit Hope.

Mount Kimby mit Marilyn hier im BeatFM Magazin und ich habe einen weiteren Veranstaltungshinweis für euch, denn im Rahmen der Konzertreihe Jazz Lab finden ab September 4 verschiedene Konzerte irgendwo zwischen Beats, Elektronik und Ambient in Hamburg statt. Eines davon ist das Konzert des Berliner Duos Cats and Brackies. Die spielen am Dienstag, den 8. September im Aalhaus in Hamburg. Das Ganze wird euch präsentiert von BeatFM und wir hören die beiden mit dem Song Heliotrop.

Cats and Brackies mit Heliotrop hier im BeatFM Magazin. Und das Berliner Duo, das spielt im Rahmen der Konzertreihe Jazz Lab am 8. September im Ahlhaus in Hamburg. Das Ganze wird euch präsentiert von BeatFM. 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

Sophia Kennedy und Schenke mir ein hier im BYTE-FM Magazin am Mittwochnachmittag. Es ist kurz vor vier und das sind Tops mit Perfected Steps.

0: Asuka.
1: Dochi, Denial is a River hier im BYTE-FM Magazin am Mittwochnachmittag. Der US-amerikanische Musiker und Produzent Rostam hat im Frühjahr sein aktuelles Album American Stories veröffentlicht und mit dem im Gepäck kommt er jetzt für ein Konzert in die Hauptstadt, präsentiert von BYTE-FM. Und zwar spielt er am Sonntag, den 13. September in der Kantine am Berghain, präsentiert von BYTE-FM. Und wir hören ihn jetzt zusammen mit Claro und Hardy.

Rustam zusammen mit Claro und Hardy. Und der US-amerikanische Musiker, der kommt für ein Konzert in die Hauptstadt. Und zwar spielt er am Sonntag, den 13. September in der Kantine am Berghain, präsentiert von Byte FM. 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

Stereolab mit Aerial Troubles hier im Byte FM Magazin und wir hören jetzt Musik aus unserem aktuellen Album der Woche. Das kommt dieses Mal vom Mainzer Künstler Nelson Brandt, vielen wahrscheinlich besser bekannt als Nepomuk oder seinem Produzenten alias Snowsome. Und unter dem hat er jetzt eine neue Platte veröffentlicht. Cherry Stone Pillow heißt seine neue LP. Darauf treffen Bossa Nova Akkorde auf Easy Listening Sounds. Keine Samples, wenig Synthesizer, stattdessen überwiegend live eingespielte Gitarren, Bässe, Drums und Keys. Die insgesamt 14 Tracks bewegen sich irgendwo zwischen Psych, Surf, Rock und Funk. Und wir hören einen davon, das ist Let Me Show You the Stars.

No Sum mit Let Me Show You The Stars. Das ist ein Track von seinem neuen Album Cherry Stone Pillow. Und das ist aktuell hier auf BadFM unser Album der Woche. Und wenn ihr über das noch mehr wissen möchtet, dann schaut auch sehr gerne mal auf unserem BadFM-Blog vorbei. 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Ihr hört das BadFM Magazin am Mittwochnachmittag. Es ist 4:15 und das hier ist Childish Gambino mit Redbone.

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DP mit Wenn du mich brauchst hier im BeatFM Magazin. Und die Bonner Rapperin spielt dieses Jahr bei der 4. Ausgabe des Blow Musikfestivals in Zoom, im Zoom in Frankfurt am Main. Das findet statt am Samstag, den 12. September und wird euch präsentiert von BeatFM. Mit dabei ist unter anderem auch noch die Berliner Band Agatha Is Dead. Am 11. September erscheint ihr Debütalbum Concrete und daraus hören wir jetzt den bereits veröffentlichten Track Strangers.

Agatha is Dead mit Strangers. Und die Berliner Band spielt dieses Jahr bei der 4. Ausgabe des Blow Musikfestivals. Das findet statt am Samstag, den 12. September im Zoom in Frankfurt am Main und wird euch präsentiert von BYTE.FM. 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Und das hier ist Musik von Who's Roman? Is this a dream?

Voodoo Beach mit immer noch hier im BytefM Magazin am Mittwochnachmittag. Und in der morgigen Ausgabe von BytefM Magazin kriegt meine Kollegin Liz Remde Besuch, und zwar von der neuseeländischen Indie-Band The Bats. Das Quartett ist seit über 40 Jahren eine feste Größe der neuseeländischen Musikszene. Vergangenes Jahr ist ihr aktuelles Album Corner Coming Up erschienen und aktuell sind sie auch auf Tour. Morgen Abend spielen sie ein Konzert im Nachtasyl in Hamburg. Vorher sind sie zu Gast hier im Studio im BytefM Magazin ab 14 Uhr und wir hören The Bats mit Made Up in Blue.

Billy Nomades mit Blue Bones hier im BadFM Magazin am Mittwochnachmittag. Und ich habe jetzt noch einen weiteren Veranstaltungshinweis für euch, denn die in London lebende italienische Schlagzeugerin und Komponistin Valentina Margaletti, die hat im April ihr aktuelles Album veröffentlicht. Das ist eine Zusammenarbeit mit der Niederländerin Absemi. Und im September kommt Valentina Margaletti jetzt für ein Konzert nach Hamburg. Und zwar spielt sie am Samstag, den 12. September auf der MS Stubnitz, präsentiert von BadFM. Und wir hören Valentina Margaletti hier zusammen mit Absemi und Collide.

Valentina Margaletti hier zusammen mit Up Sammy und Collide. Und Valentina Margaletti, die kommt im September für ein Konzert nach Hamburg am 12. September. Da spielt sie auf der MS Stubnitz, präsentiert von Byte.fm. 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Ihr hört das Byte.fm Magazin, es ist 4:15 und das im Dive mit Out of Mind.

Nia Archives mit Almost Always. Und das war's mit dem BytefM Magazin für heute. Hier geht es gleich weiter mit Sandra Z. und einer neuen Ausgabe von Golden Glades. Vorher hören wir hier aber noch einen Songwunsch, und zwar von Paula Riem, denn die ist vor kurzem Freundin von BytefM geworden, also Mitglied in unserem Förderverein. Vielen lieben Dank dir, Paula, für den Songwunsch und natürlich auch für den Support. Du hast dir einen Song gewünscht, das kann man nämlich, wenn man Freundin oder Freund von BytefM wird. Und Paula wünscht sich die Hamburger Band 44 Inch Cake mit Fall Into Me. Und den hören wir jetzt. Und damit sage ich tschüss, vielen lieben Dank fürs Einschalten. Habt noch einen schönen Nachmittag und kommt gut durch die weitere Woche. Ich bin Paula Bühler. Ciao und bis bald.

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1: Ich bin Thomas Brock. Die Polizei in Sachsen schließt nach dem Drohnenfund am Flughafen Leipzig ein politisches Motiv nicht aus. Deswegen ermittelt sie jetzt gemeinsam mit dem Sächsischen Landeskriminalamt. Inzwischen ist auch Bundesinnenminister Dobrindt auf dem Weg nach Leipzig. Er will an einer Lagebesprechung mit den Sicherheitsbehörden teilnehmen.
2: Die Drohne, die in der Nähe eines ukrainischen Frachtflugzeugs gefunden wurde, war tatsächlich mit einer Sprengvorrichtung ausgestattet. Das konnte das LKA jetzt bestätigen. Parallel zu diesem Vorfall war in der Nacht am Leipziger Flughafen mutmaßlich noch ein zweites unbekanntes Flugobjekt unterwegs. Es soll mit einem Frachtflugzeug zusammengestoßen sein. Ob es zwischen den beiden Vorfällen einen Zusammenhang gibt, können die Ermittler noch nicht sagen. Fiona Reinhardt, Nachrichtenredaktion.
1: Bundesverkehrsminister Bilger hat sich besorgt über die niedrigen Pegelstände im Rhein und anderen Flüssen gezeigt und eine schnelle Reaktion in Aussicht gestellt. Das Niedrigwasser stelle die Binnenschifffahrt, die Industrie und damit die gesamte Logistikkette vor große Herausforderungen, sagte Bilger dem Kölner Stadtanzeiger vor einem für morgen geplanten Spitzentreffen mit Wirtschaftsvertretern in Bonn. Bei dem Treffen wolle man die aktuelle Lage bewerten und kurzfristig dort handeln, wo Bedarf bestehe, so Bilger. Wieder ein Fall, bei dem ein Test mit künstlicher Intelligenz aus dem Ruder gelaufen ist. Diesmal hat ein KI-Modell der Entwicklerfirma Anthropic versucht, eine Schwachstelle in frei zugängliche Software einzuschleusen. Laut britischen Forschern wollte die KI dafür sogar einen Menschen manipulieren.
3: Die Forscher waren verblüfft, denn das KI-Modell nutzte seinen Zugang zum Internet nicht nur für Programmierhilfen, sondern legte eigenständig gefälschte Identitäten an und verschickte Phishing-Mails, um die Softwarebetreuer auszutricksen. Als der manipulierte Programmcode entdeckt wurde, gab die künstliche Intelligenz einen Fehler zu. Anschließend versuchte sie allerdings, die Sicherheitslücke in angeblichen Korrekturen noch einmal einzubauen. Aus London, Philipp Detlefs.
1: Im Prozess gegen 7 Mitglieder und einen Unterstützer der rechtsextremen Terrorgruppe Letzte Verteidigungswelle hat das hanseatische Oberlandesgericht Haftstrafen zwischen 1,5 und 5 Jahren verhängt. Die Schuldsprüche gegen die Angeklagten, die zur Tatzeit zwischen 14 und 21 Jahre alt waren, wurden unter anderem wegen versuchten Mordes, Brandstiftung und gefährlicher Körperverletzung gefällt. Nach Überzeugung des Gerichts in Hamburg verübte und plante die Gruppe Brand- und Sprengstoffanschläge auf Asylbewerberheime und linke Einrichtungen. Zum Wetter, die aktuelle Vorhersage des Deutschen Wetterdienstes. Heute im Südosten Schauer und Gewitter, die später weiter über die Mitte in den Nordosten ziehen. Lokal besteht Unwettergefahr. Dazu im ganzen Land schwül warm bis heiß bei bis zu 37 Grad, im Nordwesten 25 bis 30 Grad. Morgen vor allem im Südosten und an den Küsten regnerisch mit einzelnen Gewittern, ansonsten heiter und meist trocken bei bis zu 26 Grad im Nordwesten, ansonsten 25 bis 31 Grad.
0: Das waren die Nachrichten.
4: Musik zwischen Lust und Leere, das ist das Thema bei mir in der Sendung Golden Glades. Ich bin Sandra Z. und wir starten direkt mit einem Beitrag von Emperor X.

Empara X. Dahinter steckt der amerikanische Songschreiber Chet Metheny, der schon seit 2012 in Berlin lebt, und seine neueste Platte Unified Field, die hat er eben zum Teil in Berlin, aber auch in der Ukraine aufgenommen. Wobei das eben gespielte Feeling Nothing zu den zentralen Songs gehört und natürlich perfekt zu unserem heutigen Thema passt: Lust und Leere. Genau diesen Gefühlen spüren wir heute nach. Als nächstes mit einem Stück von Hollow Hand.

immer wieder gerne gehört, altes Material von R.E.M. Die Nummer Talk About The Passion aus ihrem Debütwerk Murmur, das erschien 1983. Und es geht in diesem Lied weniger um die romantische Leidenschaft, sondern um Mitgefühl und um die Frage, wie eine Gesellschaft mit unerfüllten Grundbedürfnissen umgeht. Das, zumindest erklärte Michael Stipe viele Jahre später, dass diese Nummer von Hunger und Armut handelt, und so ist der Song ja doch bis heute aktuell. Die Fragen, die er aufwirft nach sozialer Verantwortung, bleiben ja bis heute bestehen. Golden Glades, zwischen Lust und Leere ist das Thema heute, und auch die neue Single von Teenage Fanclub passt da gut ins Programm.

Mal wieder eine solide Nummer aus der Feder von Norman Blake. Seine Band Teenage Fan Club kündigt für Oktober ein neues Album an, Do Not Dare to Dream. Und ich kann euch jetzt schon verraten, da sind einige richtig tolle Songs drauf, allerdings nicht unbedingt solche, die dem klassischen Radioformat entsprechen. Ihr Label Merge Records, das inzwischen ja zu etwas größeren Secretly Canadian Group gehört, geht da lieber auf Nummer sicher und schickt also mit Day in the Sun eine doch eher konventionelle Vorabsingle ins Rennen für Teenage Fan Club. Und es ist ja so, eine neue Generation leidenschaftlicher Indie-Bands steht ja schon bereit, zum Beispiel diese hier, Star Cleaner Reunion.

Never, odd or even, ein berühmtes englisches Palindrom, haben wir hier also einen Satz, der vorwärts und rückwärts gelesen identisch bleibt. Und mit diesem Titel Never, odd or even kündigen Starcleaner Reunion aus New York für September ihr allererstes Album an. Und Sängerin dieser Band, das ist Jo Roman, und sie ist mit ihrer Stimme auch zu hören auf dem tollen Album Pavement Drawings von Love Burns an der Seite von Phil Sutton, zum Beispiel in diesem Track Drawn Together von Love Burns.

Real Numbers, also reale Zahlen, heißt diese Band aus Minneapolis. Und ja, der Name klingt schon irgendwie nach Matheunterricht. Und es gibt tatsächlich auch das Gegenteil. Das sind dann komplexe Zahlen. Aber die Musik der Band Real Numbers ist doch erfreulich unkompliziert. Eben zu hören mit der 2-Minuten-Nummer This Empty Frame. Und nach der Lehre geht es direkt weiter mit einem Gegenentwurf der Musikerin Tasha. Sie sucht in ihrem Song Special nicht das große Glück, sondern erfreut sich an den kleinen Dingen des Lebens, die den Alltag ja auch schon irgendwie besonders machen.

Rubble ist ein hoffnungsvoller Song in einer nicht gerade einfachen Zeit. Clark Sonderman alias Pleasure Systems schafft auf seinem zweiten Album Leave It in the Sand auch zwischen all den Trümmern noch viele schöne Momente aufzuspüren. Wir gehen nun kurz zurück in das Jahr 1967 zu Chet and Jeremy und ihrem wunderbar trotzigen I'll Get Around to It When and If I Can. Und ja, das ist ein Song über die hohe Kunst des Aufschiebens und zugleich aber auch ein kleines Beziehungsdrama.

Eine Musikerin aus Den Haag haben wir hier. Laura Campman ist ihr Name und ihr mantramäßiges Here and Here. Das ist ein Song über die Leere nach einem Verlust, aber auch über die Wärme, die bleibt, wenn ein geliebter Mensch nicht mehr da ist. Und auch Song for Tess von den australischen Girlatones ist sehr persönlich und geht in diese Richtung. Jesse Williams schrieb das Lied nach dem plötzlichen Tod einer Schulfreundin als Versuch, mit diesem Verlust umzugehen und die tragischen Umstände dahinter irgendwie zu verstehen. Song for Tess von Girlatones.

Der Song Fortes von Gerla Tones ist melancholisch, aber dennoch mit einer gewissen Leichtigkeit versehen. Und sehr schön ist auch der zweistimmige Gesang von Jesse Williams und Lea Senior. Und sie hat gerade auch ein neues Soloalbum veröffentlicht, Point Road Night. Und da beschreibt sie unter anderem das beschauliche Leben am Meer, die Ruhe und den Rückzug, aber auch das, was ihr fehlt, nämlich die Nähe zu ihrem Freundeskreis und der rege Austausch. Talk to Me von Lea Senior.

Auch Grace Cure mit ihrem Projekt Baby Cool kommt aus Down Under. Infinity Baby heißt ihr aktuelles Album, ein Titel, der auf eine Vorstellung zurückgeht, die sie als Kind immer wieder geplagt hat, nämlich die Angst vor einem Universum, das keinen Anfang und kein Ende kennt. Mit dieser großen Frage haben sich ja schon die alten Griechen herumgeschlagen. Ist die Unendlichkeit eher beängstigend oder vielleicht sogar befreiend? Ich finde, die Musik von Baby Cool hat darauf eine eher tröstliche Antwort gefunden. Und dazu im Anschluss passt eigentlich ganz gut Steven Becker aus New York mit seiner Nummer Now But Not Forever. 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

Aus Holland kommt das Zweiergespann der Hobnobs mit seinem Debütwerk Helmets Off. Deren Songs wirken auf Anhieb zwar etwas schlicht, aber je genauer man hinhört, desto mehr entdeckt man. Zwei Stimmen, die sich wunderbar ergänzen und Songs, die zwischen Nähe und Distanz, Lust und Leere hin und her pendeln. Und nach Rotterdam geht es weiter nach Bern und zu den Neulingen No Face und ihrer Single In Between.

Ja, das hat so ein bisschen was von International Music oder von den Düsseldorf Düsterboys, wie ich finde. 20.000 Zigaretten. Kommt aber von einem Trio, das nennt sich Gans Sauvage, französisch für Wild, Gans. Und tatsächlich ist die Band im zweisprachigen Fribourg zu Hause und hat gerade ein Album raus mit dem schönen Titel Songs für die Tauben. Das gibt es für lau via bandcamp.com. Und nach dieser Wildgans aus der Schweiz geht es nun weiter mit Snow Goose aus Schottland.

Ganz einfach, Damon nennt sich dieser Musiker, der Ende der 60er sein Album Song of a Gypsy veröffentlichte, mit einer spannenden Folkmischung und so schönen Songs wie dem eben gehörten I Feel Your Love. Und die Sache mit der Liebe, die ist im heutigen digitalen Zeitalter nicht unbedingt einfacher geworden. Das Trio Styrofoam Winos aus Nashville hat dazu einen ziemlich vergnüglichen Song geschrieben über Pornbots, die einem im Netz immer wieder mal unverhofft begegnen, besonders dann, wenn man in den weniger seriösen Ecken des Internets unterwegs ist. Somebody wants to send you a message.

Erschöpfung und innere Leere, das gehört für viele zum Alltag, nicht unbedingt als großes Drama, sondern eher als vertrauter Dauerzustand. Genau davon handelt das eben gespielte On My Way Home von Eddie Curran's Suppression Ring. Die Band aus Melbourne hat damit ein neues Album raus, voller Energie und Dringlichkeit, in Light of Recent Events betitelt. Ganz anders das Quartett Kisses, das kommt zwar ebenfalls aus Melbourne, aber zeigt sich doch sehr viel zurückhaltender, fast schon zerbrechlich. Und in dieser entrückten Stimmung liegen sie gar nicht mal so weit entfernt von Messies da, finde ich zumindest hier in der Nummer Under the Ground von Kisses.

Nach diesem Blick unter die Erde geht es nun hinauf zu den Sternen mit National Park aus Schottland und ihrem Song »The Only Stars«.

toller Song mit einem schönen Velvet Underground Flair. Das war The Only Stars von National Park. Die Band um John Hogerty kündigt damit ein Album an, das Material aus fast 3 Jahrzehnten versammelt. Singles, EPs und bislang unveröffentlichte Demos. Und natürlich ist wieder mal die halbe schottische Musikszene darauf vertreten. Unter anderem auch Sarah Martin von Balance About.

Sebastian, die eben bei The Only Stars ihr bezauberndes Flötenspiel beisteuerte. Nach National Park geht es weiter hier bei Golden Glades mit Ruth Garbus und ihrer dezenten Nummer Nothing and Everything.

Sie ist schon sehr besonders, die Musik von Ruth Garbus. Im Vergleich zu ihrer älteren Schwester Meryl Garbus von Cunyards verfolgt sie einen sehr intimen Avant-Folk-Ansatz, wobei ihr neues Album Profound sich offen mit dem Älterwerden und der eigenen Weiblichkeit auseinandersetzt. Ruth Garbus schreibt in einer sehr einfachen, direkten Sprache und es geht weniger um große Gefühle als um alltägliche Beobachtungen, in denen die Gefühle aber bereits enthalten sind, manchmal tief berührend, manchmal mit einem ganz feinen Sinn für Humor. Und der Einstieg gleich mit dem Opener »I think I'm ready now«, der ist besonders stark. Achtet hier bitte mal genau auf den Text.

Das war die Nummer Halfway von Tracy Bryant und dieses Dazwischen, das zieht sich wie ein roter Faden durch diese Ausgabe Golden Glades auf Byte FM. Manchmal gehört dazu auch das Warten auf eine Nachricht. Lange bevor die digitale Kommunikation unseren Alltag bestimmte, war das ganz selbstverständlich, der Blick in den Briefkasten, die leise Hoffnung, dass etwas angekommen sein könnte. Wir hören dazu passend The Postman von The American Analog Set. Das ist ein Stück aus dem Jahr 2001.

Ja, auch im amerikanischen Hinterland gibt es einiges an spannender Musik zu entdecken, zum Beispiel von Adam Parker mit seinem Soloprojekt Offering Field. Wobei das eben gehörte No Inner Light, das klingt weniger nach Verzweiflung, sondern eher wie eine spirituelle Suche nach einem Licht, das irgendwo doch noch schlummert. Als nächstes bereit stehen die kanadischen Indie-Rocker Prism Shores mit Nothing to Find.

Fuzzy Indie Rock von Prism Shores. Die Band aus Montreal hat gerade sein drittes Album veröffentlicht auf dem in Madrid ansässigen Label Meritorio Records. Und dort wird demnächst auch eine Platte erscheinen von der jungen Band Homework aus Glasgow. Wir hören da schon mal rein.

Ich habe mich ein wenig reinhören müssen, aber dann hat es mir doch ziemlich gut gefallen. Heart to Heart, das ist das neue Werk von Josh Ottem. Der kalifornische Songschreiber hat hierfür ein paar namhafte Kollegen und Kolleginnen dazu geholt, unter anderem Luke Temple, und am Bass, da hört man Erica Schaefer, eine Musikerin, die man auch aus dem Umfeld von Wise Blood und Pearl and the Oysters kennt, nun also dabei bei Josh Ottem. Und damit genug für heute. Golden Glades heißt diese Sendung. Mein Name ist Sandra Z. und verabschieden möchte ich mich mit Aaron M.F. Olsen. Wir hören uns wieder in 2 Wochen hier auf Byte FM. Macht's gut und tschüss.

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2: Ich bin Thomas Brockt. Die Polizei in Sachsen schließt nach dem Drohnenfund am Flughafen Leipzig ein politisches Motiv nicht aus. Deswegen ermittelt sie jetzt gemeinsam mit dem Sächsischen Landeskriminalamt. Bundesinnenminister Dobrindt ist nach Leipzig gereist, um an einer Lagebesprechung mit den Sicherheitsbehörden teilzunehmen.
3: Die Drohne, die in der Nähe eines ukrainischen Frachtflugzeugs gefunden wurde, war tatsächlich mit einer Sprengvorrichtung ausgestattet. Das konnte das LKA jetzt bestätigen. Parallel zu diesem Vorfall war in der Nacht am Leipziger Flughafen mutmaßlich noch ein zweites unbekanntes Flugobjekt unterwegs. Es soll mit einem Frachtflugzeug zusammengestoßen sein. Ob es zwischen den beiden Vorfällen einen Zusammenhang gibt, können die Ermittler noch nicht sagen. Fiona Reinhardt, Nachrichtenredaktion.
2: Die Diskussion um die Rente mit 63 geht weiter. 7 Ministerpräsidenten sprechen sich gegen eine Abschaffung der abschlagsfreien Frührente nach 45 Beitragsjahren aus. Gleichzeitig zeigt das Statistische Bundesamt, immer mehr Menschen arbeiten auch nach dem Renteneintritt weiter.
4: Die SPD will das Rentenpaket jetzt an einer Stelle nachschärfen. Wer jahrzehntelang im Schichtdienst gearbeitet hat oder körperlich besonders hart belastet war, soll früher ohne Abschläge in Rente gehen können. So läuft das zum Beispiel in Österreich. Aus der Union kommt dagegen weiter Widerstand. Der neue Unionsfraktionschef Frei macht klar, an der geplanten Abschaffung der abschlagsfreien Rente nach 45 Beitragsjahren soll sich gar nichts ändern. Zoe Tassovali, Redaktion.
2: Bundesverkehrsminister Bilger hat sich besorgt über die niedrigen Pegelstände im Rhein und anderen Flüssen gezeigt und eine schnelle Reaktion in Aussicht gestellt. Das Niedrigwasser stelle die Binnenschifffahrt, die Industrie und damit die gesamte Logistikkette vor große Herausforderungen, sagte Bilger dem Kölner Stadtanzeiger vor einem für morgen geplanten Spitzentreffen mit Wirtschaftsvertretern in Bonn. Bei dem Treffen wolle man die aktuelle Lage bewerten und kurzfristig dort handeln, wo Bedarf bestehe, so Bilger. In den Dünen an der niederländischen Küste ist ein Großbrand ausgebrochen. Ein Hotel wurde vorsorglich evakuiert. Das Feuer brach beim Villenort Wassenaar nahe Den Haag aus. Auf Videobildern im Internet sind hohe Flammen und Rauchwolken zu sehen. Strandbesucher wurden aufgefordert, das Gebiet zu verlassen. Das Gebiet an der Nordsee ist ein beliebtes Ziel auch für deutsche Urlauber. Zum Wetter, die aktuelle Vorhersage des Deutschen Wetterdienstes. In der Nacht im Südosten und Osten noch einzelne Schauer und Gewitter, sonst meist trocken und nur wenige Wolken bei Tiefstwerten von 21 bis 16 Grad im Südosten, sonst 17 bis 13 Grad. Morgen tagsüber vor allem im Südosten und an den Küsten regnerisch mit einzelnen Gewittern, sonst heiter und meist trocken bei bis zu 26 Grad im Nordwesten, sonst 25 bis 31 Grad.
0: Das waren die Nachrichten.

Ein herzliches Willkommen zu den Byte FM Charts. 15 Alben erwarten euch in dieser Stunde, beziehungsweise 15 Songs aus 15 Alben, die in der vergangenen Sendewoche besonders häufig auf Byte FM besprochen wurden. Mein Name ist Lars-Florian Wahlklang. Mit einem Byte FM Album der Woche geht es los, und zwar Zero von Alleluia. Das hier ist der Song Red Clay Love.

Red Clay, Love von Alleluia, eröffnet diese Ausgabe der Byte FM Charts. Das Debütalbum Zero der Londoner Musikerin verlässt damit die Top 3, landet zum Start dieser Sendung auf Platz Nummer 15. Direkt an Position 14 folgt ein Neueinstieg, und zwar die EP Happiness Anytime Part 1. Was ein Vorgeschmack zum kommenden Album Happiness Anytime ist von Leon Bridges. Das wird am 25. September erscheinen. Wir hören hier rein mit Your Love is Electric.

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0: 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Ein Track zu finden auf dem Absilon-Album Glanz Null, vergangene Woche unser Byte FM Album der Woche. Entsprechend findet ihr da auch eine ausführliche Rezension in unserem Blog. Das Album platziert sich neu auf Platz 13 der Byte FM Charts. Das nächste Album kehrt als Wiedereinstieg zurück. Tierra Whack mit Fokus und Konzentration auf Punchline-Rap auf der Platte Wax Museum. Wir hören Brazilian Wax.
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Soledad, ein Song von Hilado Tropical, gemeinsames Projekt von Hilado Negro und Reina Tropical. Erstmals trafen sich die beiden MusikerInnen 2024 von einem Freund initiiert zusammen im Studio und das improvisierte Aufeinander-Reagieren im Studio ist auch eine der Grundlagen für das Songwriting auf dem selbstbetitelten gemeinsamen Album Hilado Tropical. Neu auf dem 11. Platz der Byte-FM-Charts. Mit dem nächsten Stück wird es clubtauglich. Technoid hier auf Platz 10. Neu eingestiegen das Album New Life von Alan Alien. Wir hören Wonderful Moment.

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So Cold von Tricky, zu finden auf dem Album Different When It's Silent. Tricky mit Soloalben wie Max & K ab Mitte der 90er Jahre, stilprägend für das Genre Trip-Hop mit seinem 15. Studioalbum insgesamt hier vertreten, neu auf dem 9. Platz in den Byte FM Charts. Reality Awaits. Das ist in vielen Fällen eine durchaus zutreffende Aussage. Zum einen und zum anderen in diesem Fall das aktuelle Album von The Strokes. Zusammen hat die New Yorker Band mit Rick Rubin produziert. Wir hören eine Single vom Album Reality Awaits.

nun bereits schon einige Wochen in den Byte FM Charts vertreten. Vergangene Woche auf Platz 13, diesmal auf Position 7. Das Album Inward Eye von Spathe Moth bockt sich hier verfremdet die Musik bei Airs Track Sexy Boy. Wir haben A Photograph Replaced My Mind gehört. Auf Platz 6 das neue dritte Album von Steve Lacy, Oh Yeah, heißt es. Und so heißt auch der Opener, den wir hier hören.

Ein weiteres Byte-FM-Album der Woche hier vertreten aus den vergangenen Woche. Das ist Monkey Mind, benannt nach dem im Buddhismus gängigen Bild eines unruhigen, rastlosen Geists, der unentwegt von einem Inhalt zum nächsten springt, von einem Gedankeninhalt zum nächsten. Eben dem Monkey Mind, ein Album von A Pearl and the Oysters. Wir haben das Duo gehört mit Wide Awake. You're gonna need a little music, so lautet der Titel des neuen Albums von Yard Act, was hier als nächstes folgt. Das dritte Album der Indie-Band aus Leeds auf Position 4. Davon hören wir Thrill of the Chase.

Thrill of the Chase von Yard Act. Platz 4 der Byte FM Charts in dieser Woche. Womit wir in den Top 3 angekommen sind, da zunächst platziert Killella mit dem Album New Avatar. Kühles Wave R&B Album, von dem wir hier Crystallize hören.

Crystallize von Killella. New Avatar, das Album, klettert vom 6. auf den 3. Platz der Byte FM Charts. Und auch sonst Veränderungen auf den vorderen Plätzen hier in der Sendung. Das Album Shallow Hits von App war vergangene Woche noch auf Platz 1 anzutreffen. Macht diese Woche ein wenig Platz, hier zu hören mit dem Titelstück Shallow Hits.

Shallow Hits von App. Das Album Shallow Hits, ebenso betitelt, Platz 2 der BeatFM-Charts in dieser Woche. Und damit auch das vorletzte Stück dieser Ausgabe. Kommende Woche eine neue Platzierungsliste zum einen und dann begrüßt euch am Mikrofon Lynn Steder. Ich danke für heute, fürs Einschalten, dabei sein. Mein Name ist Lars-Florian Wahlklang und ich verabschiede mich mit der Verkündung von Platz Nummer 1 dieser Woche. Und zwar ist das Emotional Junglist von Nia Archives. Wie der Titel schon markiert, ein von Jungle Beats geprägtes Album. Das hier eines der poppig griffigsten Lieder darauf. Dance with me tonight. Wenn dann noch etwas Zeit verbleibt in dieser Sendestunde, folgt noch Lover's Grief, ebenso von Nia Archives. Und ich sage, macht es gut. Bis demnächst. 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

0: 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Es ist 20 Uhr. 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
1: Im Studio ist heute für euch Paula Bühler. Hallo.

Sherry Glaser mit Moondust hier zum Einstieg in das ByteFM Magazin am Mittwochabend. Ich bin Paula Bühler, hi, und das sind Porridge mit You Should Know Me.

Hot Chip mit Boy from School hier im Byte FM Magazin. Und ich habe jetzt einen Konzerthinweis für euch. Denn das italienische Duo Mind Enterprises hat im Mai sein aktuelles Album Negroni Love veröffentlicht. Der Titel hält, was er verspricht, nämlich jede Menge tanzbare Italo-Disco. Und damit kommen die beiden jetzt für ein Konzert nach Deutschland. Und zwar spielen sie am Freitag, den 11. September im Knust in Hamburg, präsentiert von Byte FM. Mehr Infos sowie viele weitere Konzerttermine gibt's wie immer auch zum Nachlesen auf unserer Homepage unter dem Menüpunkt Konzerte. Und wir hören Mind Enterprises mit Burn It.

Mind Enterprises mit Burn It, das ist ein Track von ihrem aktuellen Album Negroni Love und mit dem ist das italienische Duo aktuell auf Tour und spielt auch ein Konzert in Hamburg, nämlich am Freitag, den 11. September im Knust. Das Ganze wird euch präsentiert von BeitFM. Mehr Infos sowie viele weitere Konzerttermine gibt's wie immer zum Nachlesen auf unserer Homepage beit.fm unter dem Menüpunkt Konzerte. Und das hier ist auch Italo Disco, aber aus Köln. Gigi Girls mit Dancing with You.

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1: De La Soul mit Day in the Sun hier im BytefM Magazin. Und wir kommen zu unserem Track des Tages. Problems, so heißt eine neue Single des nigerianischen Sängers, Musikers und Bandleaders Sheon Kuti. Genau wie sein Vater Fela Kuti ist er ein sehr politischer Künstler und hat in den 2020ern dessen politischer Bewegung Movement of the People quasi neues Leben eingehaucht. So auch auf seinem neuen Track, eine Zusammenarbeit mit Egypt 80, die Kooperation handelt, so sagt er, von der rätselhaften, chaotischen und widersprüchlichen Welt, in der wir leben. Die Single Problems ist auf dem Label Django Music erschienen und ist heute unser Track des Tages.

Cheon Kuti mit Egypt 80 und Problems, eine neue Single des nigerianischen Musikers und heute unser Track des Tages hier auf BeatFM. Ihr hört das BeatFM Magazin. Das ist Musik von Moonchild, Sanelli und Sad Night Dynamite, Demon.

Cozy Möller mit Nimm mich hier auf Byte FM. Und die Berliner Musikerin spielt dieses Jahr beim Fuchsbau Festival in Hannover vom 11. bis zum 13. 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

Fuckers mit Bonbon hier im BuzzFM Magazin am Mittwoch, den 5. August. Und die US-amerikanische Musikerin Jennifer Finch, die wäre heute 60 Jahre alt geworden. Sie wurde 1966 in Los Angeles geboren, hat erst bei der sehr kurzweiligen Band Baby Doll an der Seite von Courtney Love gespielt und wurde dann aber vor allem bekannt als Bassistin der Punkband L7. Bis zu ihrem Ausstieg 1996 hat sie an den ersten vier Alben mitgewirkt. Beim L7 Comeback 2014 war sie dann aber auch wieder dabei. Erst vor wenigen Wochen hatte sie ihre Krebserkrankung öffentlich gemacht und ist dann am 18. Juli im Alter von 59 Jahren gestorben.

L7 mit Everglade hier im BATFM Magazin. Jennifer Finch, die ehemalige Bassistin von L7, wäre heute 60 Jahre alt geworden. Vor nur wenigen Wochen ist sie an den Folgen ihrer Krebserkrankung gestorben. Und das ist Musik von Fontaines D.C., I Don't Belong.

Bärchen und die Milchbubis mit Tiefseefisch. Und das war's mit dem BuzzFM-Magazin am Mittwochabend. Hier geht es gleich weiter mit Dennis Witjes und einer neuen Ausgabe von Disorder. Und damit sage ich Tschüss, vielen lieben Dank fürs Einschalten. Wir hören jetzt hier zum Abschluss noch Depeche Mode mit Photographic. Ich wünsche euch noch einen schönen Abend. Kommt gut durch die weitere Woche und bis zum nächsten Mal. Ich bin Paula Bühler. Ciao.

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Giles, Giles and Fripp mit Erudite Eyes und ich begrüße euch einmal mehr zu einer brandneuen Ausgabe von Disorder, wie immer hier auf Byte FM. Ich freue mich, dass ihr dabei seid, schön, dass ihr eingeschaltet habt. Heute hört ihr eine Stunde lang ausschließlich Progressive Rock mit dem Schwerpunkt der 70er Jahre. Begonnen haben wir allerdings mit einer Nummer aus dem September 1968 und dem wundervollen Album The Sheerful Insanity of Giles, Giles and Fripp, eine LP, die man durchaus als Pre-King Crimson LP bezeichnen kann. Da ist zum einen Robert Fripp, Mastermind und Bandleader von King Crimson, die ja erst ein Jahr später ihre Debüt-LP In the Court of the Crimson King veröffentlichen sollten. Dann sind da zum anderen noch die Brüder Peter und Michael Giles, wobei Peter Giles auf dem Debütalbum von King Crimson nicht mehr von der Partie war. Er wurde ersetzt durch Greg Lake, der ja wiederum nach seiner Zeit bei King Crimson die Formation Amazon, Lake and Palmer gründen sollte. Und vervollständigt wird das Ganze durch Ian McDonald, der ja auch auf dem Debütalbum von King Crimson zu hören ist. Das war Giles, Giles and Fripp mit Erudite Eyes. Und wir bleiben bei der Musik von King Crimson, gehen aber in die Gegenwart und kommen zu einem Projekt, kommen zu einer Formation, die sich Beat nennt. Hinter Beat, da verbergen sich die ehemaligen King Crimson-Mitglieder Adrian Belew und Tony Levin. Tony Levin war ja sogar im Line-Up, im letzten Line-Up von King Crimson noch mit von der Partie. Die beiden haben sich Verstärkung an Land gezogen. Danny Caray am Schlagzeug, das ist der bekannte Schlagzeuger von Tool, sowie der Gitarrenvirtuose Steve Way. Und diese vier waren im vergangenen Jahr auf US-Tour, haben sich zur Aufgabe gemacht, die 80er-Jahre-Lieder von King Crimson nochmal live zu spielen. In diesem Jahr waren sie auch in Europa, haben auch dort viele Konzerte gegeben. Und wir hören aus der Live-LP, die bereits schon im letzten Jahr herausgekommen ist, die hat auf den Namen Neon Heat Disease Live in Los Angeles, ein Stück, nämlich Sheltering Sky, das im ursprünglichen auf dem King Crimson Album Discipline zu finden ist. Das ist 1981 erschienen und hier nun in der Live-Version, hier ist die Musik von Beat.

Silently Falling, das ist eine Solonummer von Chris Squire, dem Bassisten von Yes. Übrigens einziges Mitglied bei Yes, das bis zu seinem Tode im Jahre 2015 auf allen Yes-Alben vertreten ist. Wie gesagt, das war Musik aus seinem Solo-Repertoire. Die LP nennt sich Fish Out of Water, ist im Jahre 1975 erschienen. Und das Stück dazu, ich hatte es gerade bereits erwähnt, heißt Silently Falling. Das war Musik von Chris Squire. Und wir bleiben bei Yes und kommen zu einer Live-Aufnahme, die erstmalig am 17.07., also letzten Monat, erstmalig offiziell erschienen ist. Die Scheibe nennt sich Live at Roosevelt Stadium in Jersey City. Es ist eine Aufnahme vom 17.06.1976. Wie gesagt, jetzt erstmalig offiziell zu bekommen. Und daraus hören wir das Stück I've Seen All Good People. Hier ist Musik von Yes. 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

I've Seen All Good People. Das ist eine Live-Aufnahme aus dem Juni 1976. Das ist Musik von Yes. Und damit sind wir auch schon fast wieder durch für heute. Das war einmal mehr Disorder, wie immer hier auf Byte FM. Ich habe mich sehr gefreut, dass ihr dabei gewesen seid. Heute mit Progressive Rock, überwiegend aus den 70er Jahren. Mein Name ist Dennis Witjes und eine neue Ausgabe von Disorder hört ihr am 2. September, also am 2.9. wie immer hier auf Byte FM. Solltet ihr die Erstausstrahlung dieser Sendung hören, so erwartet euch gleich im Anschluss mein Kollege Kai Bempreix mit Hidden Tracks, also dranbleiben lohnt sich. Zum Abschluss habe ich noch ein wenig was Spezielles für euch und zwar von Pink Floyd, Shine on Your Crazy Diamond, und zwar diesmal in einer frühen Instrumentalversion im sogenannten Rough Mix. Und damit sage ich Tschüss, macht's gut, bis zum nächsten Mal.

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2: 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Am Mikrofon begrüßt euch wie immer Kai Bempreix.

Ja, Lektion 1, fangen eine Radiosendung immer schwungvoll an. Das haben wir hiermit getan. Aus Frankreich war das Jazz oder auch Jazz aus der Hochkultur von Emile Parisien von seinem neuen Album Floating, der Song Asian Songs and Rhythms Number 40. Das wird erst Ende September erscheinen, aber hier vorab dieser Song, weil er ganz gut reinpasst hier, vor allen Dingen das Instrument, das da gespielt wurde, nämlich die Tabla. Und dafür hat sich Emile Parisien den Tabla-Spieler Prabhu Edouard ins Studio geholt. Und nicht nur dieser Song ist dabei rausgekommen, sondern auch viele andere. Sehr schönes Album geworden. Aber dieser Song bringt uns in eine Stunde, wo wir immer wieder mit indischer Musik in Kontakt kommen. Auch die Tabla wird da eine Rolle spielen. Es wird aber nicht zu spirituell, also keine Angst. Es geht vor allem um eine britische Band in dieser ersten halben Stunde, nämlich Corner Shop. Die habe ich irgendwie seit 20 Jahren aus den Augen verloren, aber in den 90er Jahren, da waren sie ja für einen Moment sehr bekannt, auch in der Indie-Disco, da lief nämlich auf Brimful of Asher und Fatboy Slim hat das auch mal gemixt und somit war das ein kleiner Hit und die Band hatte einen kleinen Ruhm, vor allem in der zweiten Hälfte der 90er Jahre. Gegründet haben sich Corner Shop als Duo, die Tichinder Singh und Ben Ayres. Die haben sich in Preston kennengelernt, 1989 muss das gewesen sein, während eines Studiums. 3 Jahre später haben sie dann die Band Corner Shop gegründet. Und der Bandname, der geht sozusagen daraus hervor, dass beide Vorfahren aus Indien hatten und die haben immer diese Corner Shops in England gegründet. Bei uns wären das dann Spätis oder Kioske gewesen. Die Band gibt es immer noch, aber vor 15 Jahren gab es auf dem Album And the Double O Groove Off ein Song, der auf diese indischen Roots hinwies, United Provinces of India.

Der indische Disco-King war das hier, Bappi Lahiri mit dem Song Tama Tama Lodge, hier in einer Edit-Version von Fun Dido. Das ist ein DJ-Duo aus Brooklyn. Die beiden heißen Latane Huge und Billy Sher, haben sich vor 10 Jahren kennengelernt und so eine Art musikalisches Ping-Pong in sehr, sehr kleinen Clubs in New York, Brooklyn und so weiter veranstaltet. Daraus ist dann quasi ein DJ-Kollektiv geworden. Diese Edit-Version stammt aus dem Jahr 2018 und mittlerweile veröffentlichen von Dido sogar als DJ-Duo bei DFA Records. Diese Version von Bappi Lahiri ist allerdings nie auf Vinyl oder sonst erschienen, sondern nur digital im Jahr 2018. Das Original von Bappi Lahiri müsste so 1990 rum erschienen sein, bei dieser Flut von unzähligen Veröffentlichungen von ihm in Indien, da steigt man überhaupt nicht durch. Er hat unzählige Songs bis zu seinem Tod 2022 aufgenommen und ist ein ziemlicher Star in seiner Heimat Indien als Disco-King. Ich denke, die beiden von Cornershop kennen ihn auch ganz gut. Aktuell gibt es wieder einen neuen Song von Cornershop. Am Gesang schon vorhin gehörte Bubbly Cower. Mit ihr arbeiten sie schon seit 2004 immer wieder zusammen. Auch das Album And the Double O Groove of vor 15 Jahren war mit ihr am Gesang eingespielt. Zumindest eine Art Zusammenstellung der Werke mit ihr. Jetzt ganz neu der Song Bounce and Salute, da ist sie wieder dabei. Und danach hören wir, wie Cornershop anfangs klangen, vor 33 Jahren, 1993, auf ihrer ersten Single.

sie vorgestellt. Erst 1995 kamen dann vermehrt Klänge wie die Tabla oder die Zita in die Musik. Indisch gesungen wurde dann ab Anfang der Nullerjahre auch mit Bubbly Cower und ähnliche Sänger, Sängerinnen, die sie da in ihre Band holten. Und wie gesagt, diese Band, die gibt es noch. Wir sind so ein bisschen unter dem Radar unterwegs. 34 Jahre Bandgeschichte umschreibt Cornershop schon. Und mittlerweile haben sie auch ihr eigenes Label, das heißt nämlich Ample Play Records. Und wo wir schon bei Labels sind, gehen wir sozusagen über Hamburg nach Neuseeland. In Hamburg gibt es das Label Tokai Tapes. Das wird betrieben von Thomas Keitsch und der hat mir gerade geschrieben, dass er das Label wohl ad acta legt, also aufhört. Das ist sehr, sehr schade, denn man konnte über das Label immer wieder tolle Sachen, vor allen Dingen aus Neuseeland, entdecken. Auch Unveröffentlichtes aus der Flying Nun-Ecke, dem Label Flying Nun Records. Und ich habe sehr, sehr viel entdeckt dadurch. Danke Thomas für dieses tolle Label, für diese tolle Labelarbeit. Jetzt aktuell, das letzte Tape kommt von Franziska Griffin, die in den 80er Jahren noch Kathy Bull hieß und bei der Band Look Blue Go Purple mitspielte. Und von ihr werden wir von diesem Tape noch einige Songs jetzt in den nächsten Minuten hören. Aber erstmal ein Song von der Band Look Blue Go Purple. Die hatten sich, glaube ich, so 1990 rum wieder aufgelöst. Den Song, den wir hören, der heißt As Does the Sun. Der kommt aus dem Jahr 1985. Damals bei Flying Nun erschienen auf der EP Bewitched.

Moments in Time heißt nun dieses Tape von Franziska Griffin aka Kathy Ball mit unveröffentlichten Aufnahmen der Jahre 1990 bis 2021 und gerade erschienen ist diese Kassette via Tokai Tapes. Natürlich nicht nur auf Tape, sondern auch digital. Wir hörten eben den Song Starfish davon und das Label, ich erwähnte es bereits, Tokai Tapes begann 2015 und wurde eben von Thomas Keitsch alleine im Großen und Ganzen gemanagt in Hamburg. Schade, dass er aufhört. Ich bin großer Fan des Labels. Das Tape von Franziska Griffin ist das 26. und letzte Release des Labels. 6 Lo-Fi-Tracks sind drauf vertreten, sowie 4 Live-Aufnahmen, die ja, wie gesagt, in diesen Jahren entstanden sind nach Auflösung der Band Look Blue Go Purple. Das musste 1990 gewesen sein. Danach hat sie noch einige Solo-Sachen gemacht, auch veröffentlicht. Aber wie gesagt, diese 10 Songs gab es bisher noch nicht und schön, dass sie jetzt wieder zugänglich sind. Ein Song hören wir noch von dieser Kassette. Wie gesagt, Moments in Time heißt die und der Song heißt Ghost Lights.

Das war nochmal die Band von Franziska Griffin, Look Blue Go Purple. Wie gesagt, in der Band hieß sie noch Kathy Ball, spielte Bass. Es war eine 5-All-Girl-Band, also 5 Mitgliederinnen waren dabei. Von Anfang der 80er bis 1990 machten die zusammen Musik. Und schön, dass ich diese Band quasi wiederentdeckt habe über Thomas Keitstein-Label Tokai Tapes und dem Tape von Franziska Griffin. Von einem schönen Ort, nämlich Neuseeland, geht zu einem anderen schönen Ort, Cornwall in Südengland. Dort kommen The Heavenly Boats her. Die vier Herren machen seit einigen Jahren zusammen Musik und geben vor allem neuseeländische Bands als Vorbilder an, The Chills voran. Das hört man ihrem Debütalbum Green Hills ganz gut an. Sie selber beschreiben ihren Sound als Lo-Fi-Garagen-Psych. So kann man das wirklich und beschreiben, was die da machen. Das Album wird wohl in sehr heißen Tagen in Cornwall aufgenommen sein. Jedenfalls schreiben sie es. Abends ging man wohl gerne im Meer baden, bietet sich ja auch an in Cornwall. Hört sich entspannt an, diese Arbeitsweise, und man kriegt auch gleich Fernweh nach Cornwall. Hier ein ja quasi passender Song dazu, der heißt nämlich Sea Water von diesem Album. Hier sind The Heavenly Boats.

Das waren die Vorbilder der Heavenly Boats und wahrscheinlich auch vielen, vielen anderen Bands und Musiker, Musikerinnen. The Chills aus Dunedin in Neuseeland. Ich hoffe, ich habe das richtig ausgesprochen. Das ist irgendwie so ein ganz komisches Englisch, dieses Dunedin. Egal, eine Band, die bei Discogs in verschiedene Phasen aufgeteilt wurde. Die Band gab es ja bis zum Tod vom Kopf der Band und Gründungsmitglied Martin Phillips 2024. Und seitdem zählt Discogs zumindest 15 Bands. Bandphasen. Also recht viel los bei den Mitgliedern der Band The Chills. Wie gesagt, Martin Phillips ist die einzige Konstante seit der Gründung 1980. Auch kurz nach seinem Tod gab es noch ein letztes Album der Band, das hieß Spring Board. Da waren noch ein paar unveröffentlichte Sachen drauf. Das kam im letzten Jahr heraus. Und eben hörten wir allerdings einen älteren Song aus der Frühphase der Band, obwohl das schon Phase 8 laut Discogs ist. Im Jahr 1984 der Song Pink Frost, für mich ein Klassiker. Und damals veröffentlicht natürlich auf Flying Nun Records in Neuseeland. Und hören wir noch einen weiteren Track von The Heavenly Boats, die ja, wie gesagt, The Chills gerne und oft gehört haben, vielleicht auch bei den Aufnahmen zu ihrem Debütalbum Green Hills, das gerade erschienen ist. Und wir hören von The Heavenly Boats aus Cornwall den Song Five Ways. Und damit möchte ich mich schon fast verabschieden. Wenn noch Platz ist zum Ende der Sendung, gibt es noch einen Hidden Track und das wird von Corner Shop nochmal sein mit Bubbly Cower. Die erste Zusammenarbeit der beiden war im Jahr 2004 und hieß Top Knot. Wenn ihr wollt, hören wir uns nächste Woche wieder. Selbe Welle, selbe Stelle. Am Mikrofon verabschiedet sich jetzt schon mal Kai Bempreix.

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2: Herzlich willkommen zur Tiefenschärfe bei BYTE-FM. Am Mikrofon ist Dirk Dumin.

Ihr hört die Tiefenschärfe bei Byte FM und in den letzten Sendungen habe ich gemerkt, dass ich so ein gewisses Jazz-Defizit habe und das möchte ich mit dieser Sendung ausgleichen. Begonnen habe ich mit dem wunderbaren Adam Baldich, European Quartet, ein polnischer Jazz-Geiger. Das Album heißt Endless und das Stück, was ich gerade gespielt habe, das heißt Horizon und das ist einfach wunderschön, kommt bald raus. Und ich möchte auch noch ein Album vorstellen von Ryan Carnio. Den habe ich kennengelernt hier in Wuppertal, hat mit meinem Freund Roman Barwick zusammen gespielt, ist Professor für Jazz-Trompete an der Folkwang-Uni in Essen. Und ein ganz, ganz lustiger Kerl. Und bei unserer letzten Begegnung hier in Wuppertal hatte er so eine Glitzer-Sakko, so eine Glitzer-Bomberjacke irgendwie an, die ihm wirklich hervorragend stand. Und darunter ein T-Shirt mit Donald Byrd drauf. Und bevor ich zu dem Album von Ryan komme, was mich wirklich umgehauen hat, spiele ich Musik von Donald Byrd, eines meiner allerliebsten Lieblingsstücke.

Ihr hört Byte FM, etwas Jazz heißt diese Sendung hier und wir haben gerade Cristo Redentor gehört von Donald Byrd aus dem Jahr 1964 von dem Album A New Perspective. Und wenn man die Besetzung von dieser Band liest, dann denkt man so, Moment mal, Butch Warren am Bass, Lex Humphreys am Schlagzeug, Kenny Burrell an der Gitarre, Herbie Hancock am Flügel, Hank Mobley am Tenorsaxophon und eben Donald Byrd an der Trompete. Und letzterer ist ein ganz, ganz großes Vorbild, ein Idol, könnte man wahrscheinlich sogar sagen, von Ryan Canio, von dem wir jetzt neue Musik hören. Ganz, ganz neue Musik. Ich weiß gar nicht, ob die überhaupt schon veröffentlicht wurde. Er hat mir die zugeschickt. Some of the Many Colors heißt das Album. Und das Stück, was ich spielen möchte, das heißt, ich vergesse den Namen immer, Boondoggle. Und ich habe das wirklich gegoogelt und ich habe absolut überhaupt keine Ahnung, was ein Boondoggle sein soll. Aber das Stück ist einfach der Wahnsinn.

vorhin gesagt, diese Sendung hier heißt Etwas Jazz. Das stimmt nicht so ganz. Die Sendung heißt Tiefenschärfe hier bei Byte FM. Aber diese heutige 354. Tiefenschärfe, die habe ich Etwas Jazz genannt, weil ich gerade Musik von Ryan Cagnot gespielt habe aus dem neuen Album Some of the Many Colors. Und da kann ich ja auch mal die Besetzung vorlesen. Wir haben ja ein bisschen Zeit. Mike Röloffs spielt das Piano. Samuel Düßler ist an den Drums. Benz Öster am Bass. Und eben natürlich Ryan Cagnot an der Trompete. Und ich muss unbedingt noch ein weiteres Stück spielen aus diesem wirklich irren Album. Some of the Many Colors, und es beginnt mit einem Trompetensolo von Ryan. Das heißt Cherry, das Stück. Ganz, ganz toll.

Ihr hört die Tiefenschärfe bei Byte FM und dieses Album hat ist was Besonderes für mich tatsächlich. Kilimanjaro heißt das, vom Super Pitcher, ich glaube aus dem Jahr 2010. Und es gab ja kürzlich eine Ausstellung über Compact 500, über die 500. Veröffentlichung. Und da waren eben auch die Original Gemälde teilweise ausgestellt, unter anderem eben von diesem wunderschönen Cover vom Super Pitcher, hat glaube ich seinen Bruder gemalt. Ich habe Give Me My Heart Back gespielt und ich komme jetzt in einer Reihenfolge zu zwei sehr tragischen, traurigen Todesfällen. Rest in Peace, Nico Stojan.

Ihr hört Byte FM, die Tiefenschärfe, um genau zu sein. Und das war gerade ein Stück von Nico Stojan. Schatz, Altar heißt das. Und Nico Stojan ist leider gerade sehr überraschend plötzlich verstorben. Rest in Peace. Er war Teil von der Crew von der legendären Bar 25 in Berlin und hatte mit Acid Pauli zusammen das Label We. Und die Todesursache ist ungeklärt bisher, aber das hat ganz, ganz viele Leute aus dieser Szene sehr betroffen gemacht, unter anderem auch mich. Also das war schon einfach, ja, viel, viel, viel zu früh. Und das gilt auch für den nächsten. Rest in Peace, Lanzmann.

Ich habe dieses Stück nicht ohne Grund gespielt. Fade away, because he faded away, wie man vielleicht sagen kann. Lanzmann, ganz, ganz wichtiger Protagonist der Drum-and-Bass-Szene, kam aus den Niederlanden und hat ganz, ganz lange gegen den Krebs gekämpft. Und dieser Scheißkrebs, der hat halt leider einfach gewonnen. Rest in peace, Lanzmann. Und jetzt neue, wahnsinnige Musik aus London. Richtig dirty, underground, ganz, ganz besonders. Höre ich im Moment ganz oft und meistens sehr, sehr laut.

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1: All day. Mist is speaking im wahrsten Sinne des Wortes. Ihr hört die Tiefenschärfe bei Byte FM. Das waren gerade Mist und Asher mit dem Stück Mist is speaking. Dirty Grime, wie er im Buche steht. Ganz, ganz herrliches Stück. Muss man, wie gesagt, schon auf jeden Fall laut hören. Und eigentlich gilt das für das nächste Stück auch. Das habe ich in der letzten Sendung schon als DJ Kotze Remix gespielt. Aber jetzt ist eben die komplette Platte raus, die sehr schön geworden ist. Die Off-Sand EP von Paul Valentin und Liv Lisa Fries. Und ich möchte das Original spielen von LV, was so eine ganz herrliche, transige Attitüde hat. Irgendwie so. Finde ich sehr, sehr gut. Und das Label gefällt mir auch. Nicht nur, weil ich Hundebesitzer bin. Das heißt nämlich Feines Tier. Liv Lisa Fries und Paul Valentin mit LV.

Das ist die Tiefenschärfe bei Byte FM und das war gerade das Stück LV von Paul Valentin und Liv Lisa Fries von der Off-Scent EP, die wirklich sehr vielseitig ist. Hier in diesem Fall sehr transig und fast so ein bisschen manisch, was ich immer sehr, sehr gut finde. Und das ist wirklich eine ganz tolle Platte geworden. Und bei dem letzten Stück der heutigen Sendung bin ich mir gar nicht sicher, ob ich diese EP hier überhaupt mal erwähnt habe. Das ist die After All EP. Ich möchte das Titelstück spielen von Frank und Tony. Das war Smallville Records Nummer 69 und ich bin Dirk Domin und raus und danke fürs Zuhören und sage einfach mal bis bald.

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3: Ich bin Tanja Wagner. Nach dem Drohnenvorfall am Flughafen Leipzig-Halle laufen jetzt Terrorermittlungen. Bundesinnenminister Dobrindt sieht darin ein hybrides Anschlagsszenario.
4: Seit Jahren tauchen Drohnen immer wieder über deutschen Flughäfen auf. Jetzt wächst der Druck auf die Politik. Der Flughafenverband fordert, die angekündigten Abwehrsysteme endlich an allen großen Airports einzubauen. Mehrere Flughäfen warten noch immer auf diese Technik. Währenddessen versuchen die Ermittler herauszufinden, wer die Drohne nach Leipzig gebracht hat und welches Ziel dahinter steckte. Gefunden wurde sie auf einer Start- und Landebahn, ganz in der Nähe einer ukrainischen Transportmaschine. Zoe Tassovali, Redaktion.
3: Bundesverkehrsminister Bilger hat sich besorgt über die niedrigen Pegelstände im Rhein und anderen Flüssen gezeigt und eine rasche Reaktion in Aussicht gestellt. Das Niedrigwasser stelle die Binnenschifffahrt, die Industrie und damit die gesamte Logistikkette vor große Herausforderungen, sagte Bilger dem Kölner Stadtanzeiger. Bei einem Treffen mit Spitzenvertretern der Wirtschaft wolle man die aktuelle Lage bewerten und kurzfristig dort handeln, wo Handlungsbedarf bestehe, so Bilger. Im Prozess gegen die rechtsextreme Terrorgruppe Letzte Verteidigungswelle sind die Urteile gefallen. Das hanseatische Oberlandesgericht hat 8 Angeklagte unter anderem wegen versuchten Mordes und Brandstiftung zu Haftstrafen zwischen 1,5 und 5 Jahren verurteilt.
5: Das Gericht ist überzeugt, dass die Gruppe Brand- und Sprengstoffanschläge auf Asylbewerberheime und linke Einrichtungen verübt und geplant hat. Dabei hinterließen die Mitglieder an den Fassaden unter anderem auch Hakenkreuze und rassistische Parolen. Außerdem soll die Gruppe sogenanntes Pedo-Hunting gemacht haben, also Jagd auf Menschen, die sie für Pädophile hielten. Weil die Angeklagten zur Tatzeit zwischen 14 und 21 Jahre alt waren, wurden sie nach Jugendstrafrecht verurteilt. Gegen weitere Mitglieder der Gruppe sollen noch Ermittlungen laufen. Fiona Reinhardt, Nachrichtenredaktion.
3: Das Großfeuer in den Dünen an der niederländischen Küste ist nach Angaben der Behörden unter Kontrolle. Die Feuerwehr müsse noch kleinere Brandherde löschen, um ein erneutes Aufflammen zu verhindern. Das Feuer war am Nachmittag in den Dünen nahe Den Haag ausgebrochen. Eine Ursache ist nicht bekannt. Zum Wetter, die aktuelle Vorhersage des Deutschen Wetterdienstes. Im Südosten und Osten noch einzelne Schauer und Gewitter, sonst meist trocken und nur wenige Wolken, bei Tiefstwerten von 21 bis 16 Grad im Südosten, sonst 17 bis 13 Grad. Tagsüber vor allem im Südosten und an den Küsten regnerisch mit einzelnen Gewittern, sonst heiter und meist trocken, bei bis zu 26 Grad im Nordwesten, sonst 25 bis 31 Grad.
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6: Und damit befindet ihr euch im Nachtprogramm auf Byte FM. Gleich hört ihr die Sendung Schranktür mit Alice Martin. Heute eine Wiederholung der Ausgabe vom 30. Juli diesen Jahres mit dem Titel Black Diversity 2026. Mein Name ist Quirin Felix Ebnet und damit übergebe ich das Mikrofon an Alice Martin mit ihrer Sendung Schranktür hier im Nachtprogramm auf Byte FM.
7: Moin, moin, moin. Es ist wieder soweit. Es ist Donnerstag, 18 Uhr. Das heißt, es ist Zeit für Schranktür hier bei Byte FM mit mir, Alice Martin. Und die heutige Sendung handelt von der Black Diversity, beziehungsweise ich möchte auch in diesem Jahr die Black Diversity feiern, in diesem schönen Jahr 2026, die unterschiedlichen Artists und Musikrichtungen, die meine Leute da an den Tag legen. Und ich möchte mit einem einen neuen Release anfangen und der hat sich jetzt schon zu meinem Favorite Song, glaube ich, dieses Jahr gemausert. Wir fangen schön an mit diesem freshen Song Recommend von Masego.

Ich schwöre, ich liebe diesen Song. Masego war das mit Recommend. Und genauso nice und unerwartet möchte ich weitermachen mit einer Künstlerin aus Nigeria. Solana heißt sie. Und diesen Sound würde man eigentlich nicht so wirklich mit Nigeria in Verbindung bringen, weil irgendwie wir kennen aus Nigeria eher so, ne, die Afrobeats-Geschichten so à la Wizkid und à la Burna Boy. Und deswegen finde ich es so fresh, dass sie so einen Fang raushaut. Ich gebe euch Solana mit Okunkun.

entspannter Herzrhythmus-Track von Solana aus Nigeria mit ihrem Song Okunkun hier in der Sendung zum Thema Black Diversity 2026. Und in diesem Vibe möchte ich auch weitermachen mit einer anderen Künstlerin, nicht aus Nigeria, sondern aus Boston. Senseless Optimism heißt sie und der Song heißt Heat.

Nicer rockiger Sound von einer Dark Skin Sister, nämlich Senseless Optimism mit ihrem Song Heat. Und wenn wir von Diversity reden und unterschiedlichen Genres, das ist ja das Nice daran, dass es mittlerweile so ist, dass man für schwarze oder POC-Menschen jetzt einfach nicht nur die Hip-Hop-Schiene raufklatscht. Gibt es natürlich diese trotzdem typischen und historisch eher schwarzere Musikrichtung, wie zum Beispiel Reggae, auch eine meiner Favorite-Musikrichtungen. Und ich gebe euch gleich ein Doppelpack, nämlich mit einem Künstler aus Ghana, der nennt sich Rocky Dawuni. Und danach werden wir einen Künstler aus Jamaika hören, Nesta mit seinem Song Worthwhile.

Wie kann man eigentlich nicht gechillt sein bei so einer Mucke? Das war Nesta mit Worthwhile und davor haben wir Rocky Dawuni gehört mit seinem Song Beautiful People. Nesta ist übrigens der zweite Vorname von Bob Marley, also Robert Nesta Martin hieß, nicht Martin, Marley hieß er. So viel dazu. Dann möchte ich weitermachen mit einem Artist, von dem ich bis eben eigentlich gar nicht wusste, dass er in Deutschland geboren ist, nämlich Odile. Vielleicht kennt jemand von euch den Artist oder hat schon mal vorher gehört. Aber mit seinen nigerianischen Eltern ist er dann in die UK ausgewandert. Anyway, hier für euch ist sein Song Addicted.

Geil, ich liebe so eine Genre-Mixes. Odile mit Addicted war das. Und ich freue mich, die nächste Künstlerin vorstellen zu dürfen. Ohne Scheiß, ich habe irgendwann mal bemerkt, dass ich mir einfach sehr, sehr viele Filme oder Serien aus den USA reinziehe. Und ich dachte, ich möchte auch mal ein bisschen was anderes erleben, weil so, ne, andere Gegenden der Erde haben so ihre eigene Mentalität und eigene Herangehensweise. Und ich dachte so, ich möchte mich mal ein bisschen, ja, umorientieren und auch andere Sachen, wenn ich schon konsumiere, auch ein bisschen was anderes konsumiere. Und da bin ich über eine Serie gestoßen, die auf Martinique spielt und auch von Leuten aus Martinique gemacht wurde. Ich sag jetzt nicht, wie sie heißt, könnt ihr selber gucken, wenn ihr Interesse habt. Aber in dieser Serie kamen ein paar Songs von dieser Künstlerin, Meryl oder Meryl, ich weiß nicht genau, wie man das ausspricht. Und die finde ich ziemlich, ziemlich geil. Ich gebe euch also Meryl, nenne ich sie jetzt mal, mit ihrem Song Cuckoo.

Shoutout nach Martinique. Das war Mary mit ihrem Song Cuckoo hier bei Byte FM Schranktür zum Thema Black Diversity 2026. Und ich weiß, ich habe diesen Song schon einmal in einer meiner Sendungen gespielt, aber ich mache es immer wieder, weil ich ihn einfach liebe. Das ist ein wunderbarer Song, um mal kurz runterzukommen, um sich kurz zu sammeln und kurz drüber nachzudenken, was wirklich wichtig ist. Hier habt ihr The Joy mit ihrem Song Mama Kanum Tandaso.

Boah, ich liebe diesen Song, The Joy Mama Kanum Tanda Song. War das. Und jetzt gehen wir mal zu Sam Cooke. Also nicht direkt. Ich sag's mal so. Ich habe irgendwie nie drüber nachgedacht, dass Sam Cooke irgendwie eine Familie haben könnte. Aber normal kann er eine Familie haben. Und die hatte nämlich sogar drei Enkelinnen. Die nennen sich The Womack Sisters. Und sie haben diesen Song, den ich euch jetzt präsentieren werde, nämlich I Just Don't Want You, in Klammern, to Say Goodbye.

In alter Motown-Manier. Die Enkelinnen von Sam Cooke, The Womack Sisters, mit ihrem Song I Just Don't Want You in Klammern to Say Goodbye. Und der nächste Artist, da sage ich ehrlich, der hat mir irgendwie wieder Freude bereitet in Sachen Rap. Red Lotus heißt der. Und für diesen Song hat er sich zusammengetan mit Jane Hancock, Water and Sound.

Red Lotus und Jane Hancock mit dem Song Water and Sand. Hier bei Schranktür zum Thema Black Diversity 2026. Und ich gebe euch zwei nice Artists. Eine heißt Amy Blue und ihr Song heißt Are We Alright? Und die zweite Artist heißt Irma. Sie ist eine kamerunische Sängerin, lebt in Frankreich, redet oder singt auf Englisch, aber wie wir alle hoffentlich wissen, redet man in Kamerun Englisch und Französisch. Anyway, auf jeden Fall, ihren Song Letter to the Lord kriegt ihr auch. Viel Spaß dabei. 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

Hör mal, mit einem Key Change zum Ende. Und davor haben wir Amy Blue gehört mit ihrem Song Are We Alright. Und es geht ja um Black Diversity. Und ich schwöre euch, ich liebe diese Jungs. Ich meine, wenn man sie sich anguckt, das sind Dudes, Black Dudes mit Dreadlocks und Air Force und Jordans, wie man sich das eigentlich so vorstellt. Und dann machen die so eine Mucke. Ich werde es euch nicht sagen, sondern ich werde es euch einfach erfahren lassen. Hier habt ihr The Paradox mit ihrem Song Miss Lauren.

Alter, da wird man so in die Anfang 2000er zurückgeworfen, aber die Band ist echt frisch, die Jungs sind jung. The Paradox heißen sie und der Song hieß Miss Lauren. Okay, richtig nice, feier ich. Gut, ich gebe euch eine Artist aus Detroit. Sie ist homeschooled und normalerweise, wenn man das so liest, denkt man so, schwierig, aber es scheint in ihrem Fall sehr gut geklappt zu haben. Nämlich, ich rede von Momo Boyd und ihr Song heißt Oops. Da könnt ihr euch selber davon überzeugen, ob es geklappt hat.

Das ist die moderne Version zum Thema Oops von Momo Boyd. Ich gebe euch die Version, mit der ich aufgewachsen bin und wahrscheinlich sehr, sehr viele von uns, nämlich die von Tweet und Missy Elliott. Der Song heißt auch Oops, aber in Klammern Oh My.

Ich finde, der haut immer noch richtig rein. Tweet und Missy Elliott mit Oops in Klammern. Oh my. Und in so einem ähnlichen Vibe machen wir weiter. Wir kennen den Song eigentlich eher wahrscheinlich über den großen Star Beyoncé. Aber der richtige Urheber ist Future. Und bei ihm heißt der Song nicht Drunken Love, sondern I've been drinking. I've been drinking.

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Wie geil, den ohne 10 Songwriter Future nämlich mit I've Been Drinking. Und es gibt keine Black Diversity ohne Soca. Mittlerweile kennt ihr das ja von mir. Es muss immer ein Song aus den Inseln sein. Wir hatten jetzt Jamaica, jetzt aus Trinidad. Soca-Vibes von Young Brother und Full Blown, The Greatest, Benova in Klammern, Take It Easy.

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4: Das war eine Wiederholung der Sendung Schranktür vom 30. Juli des Jahres. Ihr hört das Nachtprogramm auf Byte FM und als nächstes hört ihr ebenfalls eine Wiederholung der Sendung Silent Fireworks mit Jumoke Olusanmi vom 16. Juli diesen Jahres. Die Sendung trägt den Titel Schmelzen und Unruhe stiften mit Sunshine, Dulce, Spaghetti und Martinis. Mit diesen Worten übergebe ich gleich das Mikrofon an Jumoke Olusanmi. Mein Name ist Quirin Felix Ebnet und ich wünsche weiterhin einen angenehmen Aufenthalt im Nachtprogramm auf Byte FM.

Willkommen noch einmal zu Silent Fireworks. Jumoku Lusanmi ist mein Name. Und das eben war Florian Berger mit Spaghetti, Martini, Zigarette, einem Track aus einem Film-Soundtrack, einem Animationsfilm, der Bouchra heißt und von einer queeren marokkanischen Schakalin handelt, die aus Casablanca stammt, in New York lebt und nicht nur mit einer Schreibblockade, sondern auch mit ihrer Familie und ihrer Identität struggelt. Ich habe bisher nur den Trailer gesehen. Und der sieht sehr vielversprechend aus, finde ich, zumindest wenn man auf surreale Atmosphären steht. Und von Nordafrika, Casablanca bzw. New York geht es jetzt nach Südafrika zu Abdullah Ibrahim. Der Pianist und Komponist prägte in den 60er und 70er Jahren den südafrikanischen Jazz, unter anderem mit seiner Hymne gegen die Apartheid Mannenberg. Benannt nach einem Township in Kapstadt. Im vergangenen Juni, also erst vor ein paar Wochen, ist Abdullah Ibrahim verstorben. Er wurde 91 Jahre alt und das ist Mannenberg.

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Kalia Vandeva lebt in New York, ist Posaunistin und Komponistin und Teil der Band Tilt. Die hörten wir eben mit A Long View. Daneben macht Kalia Vandeva aber auch Solo-Musik. Das aktuelle Album heißt Mana und davon hören wir jetzt Murmuray.

gleich Chassol. Der Franzose Christophe Chassol nimmt Stimmen, Interviews oder Umgebungsgeräusche auf und setzt sie rhythmisch und harmonisch in Musik um. Für sein aktuelles Album Funny How hat er sich mit schwarzen Stand-up-Comedians aus den USA beschäftigt. Und im Track Dulce klingt das dann so.

argentinische Elektro-Cumbia und Latin Folk kam gerade eben von Chancha Via Circuito und Sofia Viola. Stück hieß Virgen de lo Alto. Und auch Lido Pimienta aus Toronto mit Wurzeln in Kolumbien mag diesen hybriden Sound.

Das war Quiero que me beses von Lido Pimienta. Jetzt wird es sehr reduziert und kammermusikalisch hier bei Silent Fireworks mit der lettischen Musikerin Ella Zirina und dem Dänen Thijs Semey. Arpeggios for two guitars. Mhm.

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1: Musik zwischen Lust und Leere. Das ist das Thema bei mir in der Sendung Golden Glades. Ich bin Sandra Z. und wir starten direkt mit einem Beitrag von Emperor X.